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1: Im Studio Jana Klonikowski. Erster Sieg für die deutsche Fußballnationalmannschaft unter Bundestrainer Jürgen Klopp. Im Nations League-Spiel gegen Serbien gab es einen 2:0-Erfolg. Ob damit auch eine Trendwende geschafft ist, kann sich am Sonntag zeigen. Dann geht's wieder gegen Griechenland. Gegen die Griechen hatte die DFB 11 ja letzte Woche verloren. Zu dem Spiel am Sonntag sagte Klopp im ZDF:
2: Ja, das ist natürlich ein anderes Spiel. Ich habe gehört, Stadion wird ausverkauft sein. Ich glaube, besonders viele Deutsche werden es nicht dabei sein. Also es wird eine hitzige Atmosphäre. Aber der nächste Entwicklungsschritt, wir lernen ja, wir lernen, performen unter Stress. Und ich glaube, das wird stressig.
1: Der Bundesgerichtshof hat die Preiserhöhung von Amazon Prime vor 4 Jahren für unwirksam erklärt. Der Online-Riese hätte das Abo nicht einfach ohne Zustimmung teurer machen dürfen, so die Richter. Für Kunden, die schon vor September 2022 Prime hatten, gelten jetzt erstmal die alten Preise. Der Tankrabatt gilt wieder und stößt bei den Menschen im Land auf ein geteiltes Echo. Die Maßnahme ist richtig, sagt knapp die Hälfte im ARD-Deutschland-Trend. Fast genauso viele halten sie aber auch für falsch. In der schwarz-roten Koalition gibt es Streit um die geplante Steuer auf gezuckerte Getränke. Das Kanzleramt stoppt den Entwurf von Finanzminister Klingbeil. Mehr dazu von Colin Mock.
3: Der Plan sei nicht abgesprochen und so nicht mehrheitsfähig, heißt es als Begründung. Klingbeils Vorschlag weicht demnach von dem ab, worauf man sich bisher geeinigt hatte. Außerdem hatten die beteiligten Ministerien offenbar zu wenig Zeit, um Änderungswünsche anzumelden. Die Zuckersteuer soll eigentlich ab Mitte kommenden Jahres erhoben werden. Gezuckerte Getränke wie Eistee oder Cola gelten als Treiber von Übergewicht und entsprechenden Folgekrankheiten. In der Union und einigen Bundesländern gibt es aber Widerstand.
1: 20 Millionen Euro für 2 Pandas im Münchner Zoo, Sonnensegel unter großen Bäumen in Stuttgart oder tausende nicht genutzte Laptops in Schleswig-Holstein. Der Steuerzahlerbund hat sein neues Schwarzbuch veröffentlicht. 100 Fälle sollen die Verschwendung von Steuergeldern zeigen.
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4: Mit KI-Support. Viele Wolken gibt es heute erstmal. Dazu kann am Vormittag vereinzelt etwas Regen runterkommen. Später zum Abend lockert das Ganze dann mehr und mehr auf. Und zwischendurch wird auch die Sonne mal rauskommen. Dazu werden es maximal 17 bis 23 Grad. Morgen startet es oft mit Nebel, danach meist sonnig und trocken bei bis zu 24 Grad.
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1: Im Studio Jana Klonikowski. Aller guten Dinge sind wohl doch manchmal drei. Im dritten Spiel unter Bundestrainer Jürgen Klopp hat die DFB-Elf den ersten Sieg gefeiert. Gegen Serbien setzten sich die Deutschen im Nations League-Heimspiel in München mit 2:0 durch. Torschütze Florian Wirtz sagte nach dem Spiel im ZDF:
2: Es hat unheimlich viel Spaß gemacht. Ich glaube, jeder Einzelne hat heute alles auf den Platz gelassen, dem Matchplan einfach nachgegangen und ja, eigentlich fast alles richtig gemacht heute.
1: Am Sonntag geht's dann im letzten Spiel dieser Länderspielpause wieder gegen Griechenland. Das Hinspiel vergangenen Sonntag hatte Deutschland ja verloren. Gute Nachrichten für langjährige Amazon Prime-Kunden. Der Bundesgerichtshof hat eine Preiserhöhung von vor 4 Jahren für unwirksam erklärt. Warum und was bedeutet das jetzt, Colin Mock?
3: Ja, das heißt, wer das Abo vor September 2022 hatte, zahlt erstmal den Preis, der vor der Erhöhung galt. Konkret sind das 69 statt aktuell rund 90 Euro. Aber Amazon will das bald wieder anpassen, diesmal aber mit Zustimmung. Genau das war nämlich damals das Problem. Amazon hatte einfach so den Preis erhöht. Für den BGH verstoß das gegen geltendes Recht. Und ob es auch Geld für die Zeit seitdem zurückgibt, das muss in einem anderen Verfahren geklärt werden. Betroffene können aber grundsätzlich eine Rückzahlung fordern.
1: Am wieder aufgelegten Tankrabatt scheiden sich die Geister. Laut ARD Deutschland-Trend hält fast die Hälfte der Deutschen ihn für richtig. Fast genauso viele finden ihn falsch. Der Tankrabatt gilt seit gestern wieder. Die Spritpreise sind zunächst auch entsprechend gesunken. Auf der internationalen Raumstation ISS ist eine neue Crew eingetroffen. Die SpaceX-Rakete mit den 2 US-Astronauten, einem Kanadier und einem Russen an Bord, war dabei schneller unterwegs als gedacht. Der Flug dauerte weniger als 8 Stunden. Die bisherige ISS-Crew hatte im Februar noch mehr als 30 Stunden gebraucht. Die 4 Raumfahrer sollen frühestens Montag den Rückweg zur Erde antreten. Die neue Crew soll 6 Monate auf der ISS bleiben.
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4: Mit KI-Support. Viele Wolken gibt es heute erstmal. Dazu kann am Vormittag vereinzelt etwas Regen runterkommen. Später zum Abend lockert das Ganze dann mehr und mehr auf. Und zwischendurch wird auch die Sonne mal rauskommen. Dazu werden es maximal 17 bis 23 Grad. Morgen startet's oft mit Nebel, danach meist sonnig und trocken bei bis zu 24 Grad.
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1: Im Studio Jana Klonikowski. Schönen guten Morgen. Erster Sieg für die deutsche Fußballnationalmannschaft unter Bundestrainer Jürgen Klopp. Im Nations League-Spiel gegen Serbien gab es einen 2:0-Erfolg. Ob damit auch eine Trendwende geschafft ist, kann sich am Sonntag zeigen. Dann geht's wieder gegen Griechenland. Gegen die Griechen hatte die DFB-Elf ja letzte Woche verloren. Zu dem Spiel am Sonntag sagte Klopp im ZDF:
2: Ja, das ist natürlich ein anderes Spiel. Ich habe gehört, Stadion wird ausverkauft sein. Ich glaube, besonders viele Deutsche werden es nicht dabei sein. Also es wird eine hitzige Atmosphäre. Aber der nächste Entwicklungsschritt. Wir lernen ja. Wir lernen, performen unter Stress. Und ich glaube, das wird stressig.
1: Der Bundesgerichtshof hat die Preiserhöhung von Amazon Prime vor 4 Jahren für unwirksam erklärt. Der Online-Riese hätte das Abo nicht einfach ohne Zustimmung teurer machen dürfen, so die Richter. Für Kunden, die schon vor September 2022 Prime hatten, gelten jetzt erstmal die alten Preise. In der schwarz-roten Koalition gibt es Streit um die geplante Steuer auf gezuckerte Getränke. Das Kanzleramt stoppt den Entwurf von Finanzminister Klingbeil. Mehr dazu von Colin Mock.
3: Der Plan sei nicht abgesprochen und so nicht mehrheitsfähig, heißt es als Begründung. Klingbeils Vorschlag weicht demnach von dem ab, worauf man sich bisher geeinigt hatte. Außerdem hatten die beteiligten Ministerien offenbar zu wenig Zeit, um Änderungswünsche anzumelden. Die Zuckersteuer soll eigentlich ab Mitte kommenden Jahres erhoben werden. Gezuckerte Getränke wie Eistee oder Cola gelten als Treiber von Übergewicht und entsprechenden Folgekrankheiten. In der Union und einigen Bundesländern gibt es aber Widerstand.
1: Der Tankrabatt gilt wieder und stößt bei den Menschen im Land auf ein geteiltes Echo. Die Maßnahme ist richtig, sagt knapp die Hälfte im ARD-Deutschland-Trend. Fast genauso viele halten sie aber auch für falsch. 20 Millionen Euro für 2 Pandas im Münchner Zoo, Sonnensegel unter großen Bäumen in Stuttgart oder tausende nicht genutzte Laptops in Schleswig-Holstein. Der Steuerzahlerbund hat sein neues Schwarzbuch veröffentlicht. 100 Fälle sollen die Verschwendung von Steuergeldern zeigen.
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4: Mit KI-Support. Viele Wolken gibt es heute erstmal. Dazu kann am Vormittag vereinzelt etwas Regen runterkommen. Später zum Abend lockert das Ganze dann mehr und mehr auf. Und zwischendurch wird auch die Sonne mal rauskommen. Dazu werden es maximal 17 bis 23 Grad. Morgen startet's oft mit Nebel, danach meist sonnig und trocken bei bis zu 24 Grad.
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1: Im Studio Jana Klonikowski. Schönen guten Morgen. Aller guten Dinge sind wohl doch manchmal drei. Im dritten Spiel unter Bundestrainer Jürgen Klopp hat die DFB-Elf den ersten Sieg gefeiert. Gegen Serbien setzten sich die Deutschen im Nations League-Heimspiel in München mit 2:0 durch. Torschütze Florian Wirtz sagte nach dem Spiel im ZDF:
2: Es hat unheimlich viel Spaß gemacht. Ich glaube, jeder Einzelne hat heute alles auf den Platz gelassen, dem Matchplan einfach nachgegangen und ja, eigentlich fast alles richtig gemacht heute.
1: Am Sonntag geht es dann im letzten Spiel dieser Länderspielpause wieder gegen Griechenland. Das Hinspiel vergangenen Sonntag hatte Deutschland ja verloren. Gute Nachrichten für langjährige Amazon Prime-Kunden. Der Bundesgerichtshof hat eine Preiserhöhung von vor 4 Jahren für unwirksam erklärt. Warum und was bedeutet das jetzt, Colin Mock?
3: Ja, das heißt, wer das Abo vor September 2022 hatte, zahlt erstmal den Preis, der vor der Erhöhung galt. Konkret sind das 69 statt aktuell rund 90 Euro. Aber Amazon will das bald wieder anpassen, diesmal aber mit Zustimmung. Genau das war nämlich damals das Problem. Amazon hatte einfach so den Preis erhöht. Für den BGH verstoß das gegen geltendes Recht. Und ob es auch Geld für die Zeit seitdem zurückgibt, das muss in einem anderen Verfahren geklärt werden. Betroffene können aber grundsätzlich eine Rückzahlung fordern.
1: Am wieder aufgelegten Tankrabatt scheiden sich die Geister. Laut ARD Deutschland-Trend hält fast die Hälfte der Deutschen ihn für richtig. Fast genauso viele finden ihn falsch. Der Tankrabatt gilt seit gestern wieder. Die Spritpreise sind zunächst auch entsprechend gesunken. Auf der internationalen Raumstation ISS ist eine neue Crew eingetroffen. Die SpaceX-Rakete mit den 2 US-Astronauten, einem Kanadier und einem Russen an Bord, war dabei schneller unterwegs als gedacht. Der Flug dauerte weniger als 8 Stunden. Die bisherige ISS-Crew hatte im Februar noch mehr als 30 Stunden gebraucht. Die 4 Raumfahrer sollen frühestens Montag den Rückweg zur Erde antreten. Die neue Crew soll 6 Monate auf der ISS bleiben.
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4: Mit KI-Support. Viele Wolken gibt es heute Morgen. Ab und zu kann auch mal etwas Regen dabei sein. Später wird es dann weniger und zum Abend lockert es stellenweise auf. Dazu sind heute Höchstwerte von 17 bis 23 Grad drin. Morgen startet's oft mit Nebel, der sich teils nur langsam verzieht, danach meist trocken und freundlich, maximal 24 Grad.
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1: Im Studio Holger Dilk, schönen guten Morgen. Aller guten Dinge sind wohl doch manchmal drei. Im dritten Spiel unter Bundestrainer Jürgen Klopp hat die DFB-Elf den ersten Sieg gefeiert. Gegen Serbien setzten sich die Deutschen im Nations League Heimspiel in München mit 2:0 durch. Torschütze Florian Wirtz sagte nach dem Spiel im ZDF:
2: Es hat unheimlich viel Spaß gemacht. Ich glaube, jeder Einzelne hat heute alles auf den Platz gelassen, dem Matchplan einfach nachgegangen und ja, eigentlich fast alles richtig gemacht heute.
1: Am Sonntag geht es dann im letzten Spiel dieser Länderspielpause wieder gegen Griechenland. Das Hinspiel vergangenen Sonntag hatte Deutschland ja verloren. Am wieder aufgelegten Tankrabatt scheiden sich die Geister, das zeigt der neue ARD-Deutschland-Trend. Jana Klonikowski.
3: Demnach ist knapp die Hälfte der Deutschen für den Tankrabatt, fast genauso viele sind dagegen. Seit gestern gilt ja wieder eine Steuersenkung auf Benzin und Diesel und die hat sich auch gleich an den Tankstellen gezeigt. Laut ADAC sind die Preise im Schnitt um etwa 15 Cent je Liter gesunken. Wirtschaftsexperten kritisieren den Tankrabatt weiter als zu teuer und zu wenig zielgerichtet. Auch 3/4 der Deutschen sagen im ARD-Deutschland-Trend, die Bundesregierung müsse mehr im Kampf gegen hohe Energiepreise tun.
1: Konzerte, Bürgerfest, Mitmachaktionen. Der Tag der Deutschen Einheit wird in diesem Jahr in Bremen gefeiert. Heute Nachmittag startet das große Bürgerfest. Morgen steht dann der offizielle Festakt an. Dazu wird auch die geballte Politprominenz in Bremen erwartet. Drohnen sollen bei der Bundeswehr bald eine größere Rolle spielen. Verteidigungsminister Pistorius hat ein eigenes Drohnenregiment angekündigt. Die Einheit mit bis zu 600 Kräften soll im Laufe des kommenden Jahres aufgebaut werden und mit Drohnenreichweiten von bis zu 500 Kilometern abdecken. Der Bundesgerichtshof hat die Preiserhöhung von Amazon Prime vor 4 Jahren für unwirksam erklärt. Der Online-Riese hätte das Abo nicht einfach ohne Zustimmung teurer machen dürfen, so die Richter. Für Kunden, die schon vor September 2022 Prime hatten, gelten jetzt erst einmal die alten Preise.
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4: Mit KI-Support. Viele Wolken gibt es heute Morgen. Ab und zu kann auch mal etwas Regen dabei sein. Später wird es dann weniger und zum Abend lockert es stellenweise auf. Dazu sind heute Höchstwerte von 17 bis 23 Grad drin. Morgen startet es oft mit Nebel, der sich teils nur langsam verzieht, danach meist trocken und freundlich, maximal 24 Grad.
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1: Im Studio Holger Dilk. Schönen guten Morgen. Unentschieden, Niederlage und jetzt der erste Sieg für Fußball-Bundestrainer Jürgen Klopp und sein Team im Nations-League-Spiel gegen Serbien setzt sich Deutschland am Abend mit 2:0 durch. Jana Klonikowski.
2: Der deutsche Sieg war hochverdient und hätte durchaus auch höher ausfallen können. Zur Wahrheit gehört aber auch, Serbien war schon der schwächste Gegner bisher. Das Rückspiel gegen Griechenland am Sonntag wird dann wieder ein anderes Kaliber. Dennoch dürfen die Deutschen Rückenwind mitnehmen, um die Niederlage aus dem Hinspiel letzten Sonntag wieder wettzumachen. Und etwas Besonderes gab es gestern Abend auch noch. Celtic-Glasgow-Spieler Mika Bauer ist durch seine Einwechslung zum 1.000. Nationalspieler in der DFB-Geschichte geworden.
1: Gute Nachrichten für langjährige Amazon Prime-Kunden. Der Bundesgerichtshof hat eine Preiserhöhung von vor 4 Jahren für unwirksam erklärt. Warum und was das bedeutet, Gisa Weber.
3: Das heißt, wer das Abo vor September 2022 hatte, zahlt erst einmal den Preis, der vor der Erhöhung galt. Konkret sind das 69 statt aktuell rund 90 Euro. Aber Amazon will das bald wieder anpassen, diesmal aber mit Zustimmung. Genau das war nämlich damals das Problem. Amazon hatte einfach so den Preis erhöht. Für den BGH verstößt das gegen geltendes Recht. Ob es auch Geld für die Zeit seitdem zurückgibt, muss in einem anderen Verfahren geklärt werden. Betroffene können grundsätzlich eine Rückzahlung fordern.
1: Am wieder aufgelegten Tankrabatt scheiden sich die Geister. Laut ARD Deutschland Trend hält knapp die Hälfte der Deutschen ihn für richtig. Fast genauso viele finden ihn falsch. Der Tankrabatt gilt seit gestern wieder. Die Spritpreise sind zunächst auch entsprechend gesunken. In Europa werden russische Sabotageaktionen in den kommenden Monaten wohl noch eine größere Rolle spielen. Davon gehen europäische Sicherheitsbehörden aus, berichtet Welt am Sonntag. Die Experten rechnen damit, dass es noch mehr Angriffe geben wird, auch in Deutschland. Konzerte, Bürgerfest, Mitmachaktionen. Der Tag der Deutschen Einheit wird in diesem Jahr in Bremen gefeiert. Heute Nachmittag startet das große Bürgerfest. Morgen steht dann der offizielle Festakt an. Dazu wird auch die geballte Politprominenz in Bremen erwartet.
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4: Mit KI-Support. Viele Wolken gibt es heute früh und Richtung Süden kann am Vormittag auch mal etwas Regen dabei sein. Später wird es dann trockener und zum Abend lockert das Ganze auf. Im Westen startet der Tag erstmal neblig. Dazu liegen die Höchstwerte bei 17 bis 23 Grad. Morgen nach Nebel am Morgen meist sonnig und trocken, maximal bis 24 Grad.
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1: Im Studio Holger Dilk, schönen guten Morgen. Erster Sieg für die Fußballnationalmannschaft unter Bundestrainer Jürgen Klopp. Im Nations League-Spiel gegen Serbien gab es einen 2:0-Erfolg. Ob damit auch eine Trendwende geschafft ist, kann sich am Sonntag zeigen. Dann geht es wieder gegen Griechenland. Gegen die hatte die DFB-Elf ja vergangene Woche verloren. Zum anstehenden Spiel sagte Klopp im ZDF.
2: Ja, das ist natürlich ein anderes Spiel. Ich habe gehört, Stadion wird ausverkauft sein. Ich glaube, besonders viele Deutsche werden es nicht dabei sein. Also es wird eine hitzige Atmosphäre. Aber der nächste Entwicklungsschritt, wir lernen ja, wir lernen, performen unter Stress und ich glaube, das wird stressig.
1: Am wieder aufgelegten Tankrabatt scheiden sich die Geister, das zeigt der neue ARD-Deutschland-Trend, Jana Klonikowski.
3: Demnach ist knapp die Hälfte der Deutschen für den Tankrabatt, fast genauso viele sind dagegen. Seit gestern gilt ja wieder eine Steuersenkung auf Benzin und Diesel und die hat sich auch gleich an den Tankstellen gezeigt. Laut ADAC sind die Preise im Schnitt um etwa 15 Cent je Liter gesunken. Wirtschaftsexperten kritisieren den Tankrabatt weiter als zu teuer und zu wenig zielgerichtet. Auch 3/4 der Deutschen sagen im ARD-Deutschland-Trend, die Bundesregierung müsse mehr im Kampf gegen hohe Energiepreise tun.
1: Drohnen sollen bei der Bundeswehr bald eine größere Rolle spielen. Verteidigungsminister Pistorius hat ein eigenes Drohnenregiment angekündigt. Die Einheit mit bis zu 600 Kräften soll im Laufe des kommenden Jahres aufgebaut werden und mit Drohnen Reichweiten von bis zu 500 Kilometern abdecken. Der Bundesgerichtshof hat die Preiserhöhung von Amazon Prime vor 4 Jahren für unwirksam erklärt. Der Online-Riese hätte das Abo nicht einfach ohne Zustimmung teurer machen dürfen, so die Richter. Für Kunden, die schon vor September 2022 Prime hatten, gelten jetzt erst einmal die alten Preise. Westeuropa hat den heißesten und trockensten Sommer seit Aufzeichnungsbeginn erlebt. Laut EU-Klimadienst Copernicus wurden dabei 17 flächendeckende Hitzetage über 30 Grad gezählt. Der bisherige Rekord waren 11. Zudem ist doppelt so viel Fläche verbrannt wie im langjährigen Schnitt.
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4: Mit KI-Support. Viele Wolken gibt es heute früh und Richtung Süden kann am Vormittag auch mal etwas Regen dabei sein. Später wird's dann trockener und zum Abend lockert das Ganze auf. Im Westen startet der Tag erstmal neblig. Dazu liegen die Höchstwerte bei 17 bis 23 Grad. Morgen nach Nebel am Morgen meist sonnig und trocken, maximal bis 24 Grad.
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1: Im Studio Holger Dilk. Schönen guten Morgen. Aller guten Dinge sind wohl doch manchmal drei. Im dritten Spiel unter Bundestrainer Jürgen Klopp hat die DFB-Elf den ersten Sieg gefeiert. Gegen Serbien setzten sich die Deutschen im Nations League Heimspiel in München mit 2:0 durch. Torschütze Florian Wirtz sagte nach dem Spiel im ZDF:
2: Es hat unheimlich viel Spaß gemacht. Ich glaube, jeder Einzelne hat heute alles auf den Platz gelassen, dem Matchplan einfach nachgegangen und ja, eigentlich fast alles richtig gemacht heute.
1: Am Sonntag geht es dann im letzten Spiel dieser Länderspielpause wieder gegen Griechenland. Das Hinspiel vergangenen Sonntag hatte Deutschland ja verloren. Extreme Hitze belastet auch Westeuropa mehr und mehr. Der vergangene Sommer war der heißeste und trockenste seit Beginn der Aufzeichnung, sagt der EU-Klimadienst Copernicus. Silas Quiring.
3: Da kann man zum Beispiel auf die Anzahl der Hitzetage mit mehr als 30 Grad schauen. In mehr als der Hälfte Westeuropas gab es davon 17. Im bisherigen Rekordjahr 2003 waren es 11. Auch mit der Durchschnittstemperatur von 21,7 Grad wurde der Negativrekord gebrochen. Mit den Temperaturen werden auch Zehntausende zusätzliche Hitzetote in Verbindung gebracht. Und die Fläche, die in der EU durch Waldbrände verbrannt ist, war doppelt so groß wie im Schnitt der letzten 20 Jahre.
1: Der Tankrabatt gilt wieder und stößt bei den Menschen im Land auf ein geteiltes Echo. Die Maßnahme ist richtig, sagt knapp die Hälfte im ARD-Deutschland-Trend. Fast genauso viele halten sie aber auch für falsch. Europäische Sicherheitsbehörden rechnen in den kommenden Monaten mit noch mehr russischer Sabotage. Das berichtet die Welt am Sonntag. Auch in Deutschland wächst die Sorge vor weiteren Attacken. Erst vor wenigen Wochen hatte eine Sprengstoffdrohne am Flughafen Leipzig-Halle für Aufsehen gesorgt. Konzerte, Bürgerfest, Mitmachaktionen. Der Tag der Deutschen Einheit wird in diesem Jahr in Bremen gefeiert. Heute Nachmittag startet das große Bürgerfest. Morgen steht dann der offizielle Festakt an. Dazu wird auch die geballte Politprominenz in Bremen erwartet.
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4: Mit KI-Support. Viele Wolken gibt es heute Vormittag erstmal. Dazu kann gelegentlich Regen runterkommen. Bis zum Abend lockert das dann öfter auf. Am freundlichsten wird's im Westen, da bleibt's meist sonnig und trocken. Die Höchstwerte liegen bei 17 bis 23 Grad. Morgen geht's nach Nebel wieder meist sonnig weiter. Ganz vereinzelt kann's in den Alpen mal krachen, maximal 24 Grad.
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1: Im Studio Holger Dilk, schönen guten Tag. Am wieder aufgelegten Tankrabatt scheiden sich die Geister, das zeigt der neue ARD-Deutschland-Trend. Jana Klonikowski.
2: Demnach ist knapp die Hälfte der Deutschen für den Tankrabatt, fast genauso viele sind dagegen. Seit gestern gilt ja wieder eine Steuersenkung auf Benzin und Diesel und die hat sich auch gleich an den Tankstellen gezeigt. Laut ADAC sind die Preise im Schnitt um etwa 15 Cent je Liter gesunken. Wirtschaftsexperten kritisieren den Tankrabatt weiter als zu teuer und zu wenig zielgerichtet. Auch 3/4 der Deutschen sagen im ARD-Deutschland-Trend, die Bundesregierung müsse mehr im Kampf gegen hohe Energiepreise tun.
1: Gute Nachrichten für langjährige Amazon Prime-Kunden. Der Bundesgerichtshof hat eine Preiserhöhung von vor 4 Jahren für unwirksam erklärt. Warum und was das bedeutet, Gisa Weber.
3: Das heißt, wer das Abo vor September 2022 hatte, zahlt erst einmal den Preis, der vor der Erhöhung galt. Konkret sind das 69 statt aktuell rund 90 Euro. Aber Amazon will das bald wieder anpassen, diesmal aber mit Zustimmung. Genau das war nämlich damals das Problem. Amazon hatte einfach so den Preis erhöht. Für den BGH verstößt das gegen geltendes Recht. Ob es auch Geld für die Zeit seitdem zurückgibt, muss in einem anderen Verfahren geklärt werden. Betroffene können grundsätzlich eine Rückzahlung fordern.
1: In Europa werden russische Sabotageaktionen in den kommenden Monaten wohl noch eine größere Rolle spielen. Davon gehen europäische Sicherheitsbehörden aus, berichtet Welt am Sonntag. Die Experten rechnen damit, dass es noch mehr Angriffe geben wird, auch in Deutschland. Drohnen sollen bei der Bundeswehr bald eine größere Rolle spielen. Verteidigungsminister Pistorius hat ein eigenes Drohnenregiment angekündigt. Die Einheit mit bis zu 600 Kräften soll im Laufe des kommenden Jahres aufgebaut werden und mit Drohnenreichweiten von bis zu 500 Kilometern abdecken. Westeuropa hat den heißesten und trockensten Sommer seit Aufzeichnungsbeginn erlebt. Laut EU-Klimadienst Copernicus wurden dabei 17 flächendeckende Hitzetage über 30 Grad gezählt. Der bisherige Rekord waren 11. Zudem ist doppelt so viel Fläche verbrannt wie im langjährigen Schnitt.
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4: Mit KI-Support. Viele Wolken gibt es heute Vormittag erstmal. Dazu kann gelegentlich Regen runterkommen. Bis zum Abend lockert das dann öfter auf. Am freundlichsten wird's im Westen. Da bleibt's meist sonnig und trocken. Die Höchstwerte liegen bei 17 bis 23 Grad. Morgen geht's nach Nebel wieder meist sonnig weiter. Ganz vereinzelt kann's in den Alpen mal krachen. Maximal 24 Grad.
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1: Im Studio Holger Dilk, schönen guten Tag. 36 Jahre deutsche Einheit, offiziell gefeiert wird das in diesem Jahr in Bremen. Schon heute startet dort ein dreitägiges Bürgerfest. Am 3. Oktober morgen also steht ein großer Festakt dann an. Zum Stand der Wiedervereinigung sagte Bremens Bürgermeister und aktueller Bundesratspräsident Andreas Bovenschulte im ZDF.
2: Ich denke, wenn man die Situation vor 36 Jahren mit der Situation heute vergleicht, dann kann man ja überhaupt nicht bestreiten, dass da ganz viel zusammengewachsen ist. Dass trotzdem Unterschiede bleiben, ist normal und das finde ich ehrlich gesagt auch gar nicht so schlimm. Ich meine, es bleiben auch Unterschiede zwischen Bremen und Bayern und da würde auch niemand sagen, das muss sich zu 100% angleichen, das würde auch niemand wollen.
1: Extreme Hitze belastet auch Westeuropa mehr und mehr. Der vergangene Sommer war der heißeste und trockenste seit Beginn der Aufzeichnung, sagt der EU-Klimadienst Copernicus. Silas Quiring.
3: Da kann man zum Beispiel auf die Anzahl der Hitzetage mit mehr als 30 Grad schauen. In mehr als der Hälfte Westeuropas gab es davon 17. Im bisherigen Rekordjahr 2003 waren es 11. Auch mit der Durchschnittstemperatur von 21,7 Grad wurde der Negativrekord gebrochen. Mit den Temperaturen werden auch Zehntausende zusätzliche Hitzetote in Verbindung gebracht. Und die Fläche, die in der EU durch Waldbrände verbrannt ist, war doppelt so groß wie im Schnitt der letzten 20 Jahre.
1: Bundespräsident Steinmeier hat sich laut Spiegel in den Koalitionsstreit über die Pflegereform eingeschaltet. Demnach rief er Finanzminister Klingbeil und Innenminister Dobrindt an. Offenbar sorgte er sich um den Fortbestand der Regierung. Der konkrete Inhalt der Gespräche ist nicht bekannt. Die US-Regierung fordert von Europa, Dieselreserven freizugeben, um so die hohen Preise zu senken. Die EU-Kommission will darüber heute mit den Mitgliedsländern beraten. Spritpreise weltweit sind im Zuge des Iran-Kriegs angestiegen, den die USA mit ausgelöst haben. Auf der internationalen Raumstation ISS ist eine neue Crew eingetroffen. Der Flug der SpaceX-Rakete mit den zwei US-Astronauten, einem Kanadier und einem Russen an Bord, dauerte weniger als 8 Stunden. Die bisherige ISS-Crew hat im Februar noch mehr als 30 Stunden gebraucht.
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4: Mit KI-Support. Wolkig ist es gerade und im Osten sind auch noch ein paar Tropfen drin. Richtung Mittag bleibt es oft trocken, zum Abend werden die Wolken dort weniger, während es im Westen meist sonnig bleibt, dazu Höchstwerte von 17 bis 23 Grad. Morgen dann nach Nebel meistens sonnig und trocken, nur vereinzelt Gewitter an den Alpen, maximal bis 24 Grad.
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1: Im Studio Holger Dilk, schönen guten Tag. Der Tag der Deutschen Einheit wird dieses Jahr in Bremen gefeiert. Schon heute Nachmittag startet dort ein großes Bürgerfest. Morgen steht der offizielle Festakt an. Eine problematische Spaltung zwischen Ost und West sieht Bremens Bürgermeister Andreas Bovenschulte nicht. Er sagte im ZDF:
2: Ich denke, die Gefahr im Moment ist gar nicht so sehr Ost gegen West, sondern diejenigen politischen Kräfte, die sagen, wir haben richtig viel erreicht mit unserem Grundgesetz, Menschenwürde, Freiheit, Demokratie und Rechtsstaat. Und diejenigen, die sagen, wir wollen das alles nicht. Wir wollen statt der vielfältigen Republik unsere ethnisch homogene Volksgemeinschaft dagegen setzen. Das ist die wirkliche Auseinandersetzung um die Seele des Landes.
1: In Europa werden russische Sabotageaktionen in den kommenden Monaten eine wohl noch größere Rolle spielen. Davon gehen europäische Sicherheitsbehörden aus, berichtet Welt am Sonntag. Mehr von Colin Mock.
3: Die Experten rechnen damit, dass es noch mehr Angriffe geben wird, auch in Deutschland. Hier hatte ja vor einigen Wochen eine Sprengstoffdrohne am Leipziger Flughafen für Schlagzeilen gesorgt. Die deutschen Behörden halten den russischen Militärgeheimdienst GRU für einen wichtigen Treiber solcher Attacken. Ziel sei es, die Unterstützung für die Ukraine zu schwächen. Die russische Botschaft weist die Vorwürfe zurück und spricht von haltlosen Anschuldigungen.
1: Galeria Kaufhof ist pleite. Schon wieder. Zum vierten Mal in 6 Jahren hat die Warenhauskette Insolvenz angemeldet. Grund ist unter anderem ein weiterer Umsatzeinbruch. Nach 3 Rettungsaktionen droht dieses Mal das endgültige Aus. Drohnen sollen bei der Bundeswehr bald eine größere Rolle spielen. Verteidigungsminister Pistorius hat ein eigenes Drohnenregiment angekündigt. Die Einheit mit bis zu 600 Kräften soll im Laufe des kommenden Jahres aufgebaut werden und mit Drohnenreichweiten von bis zu 500 Kilometern abdecken. Extreme Hitze belastet auch Westeuropa mehr und mehr. Der Sommer war der heißeste und trockenste seit Beginn der Aufzeichnungen, so der EU-Klimadienst Copernicus. Die Durchschnittstemperatur erreichte fast 22 Grad. Mit der Hitze werden auch Zehntausende zusätzliche Todesfälle verbunden.
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4: Mit KI-Support. Wolkig ist es gerade und im Osten sind auch noch ein paar Tropfen drin. Richtung Mittag bleibt es oft trocken, zum Abend werden die Wolken dort weniger, während es im Westen meist sonnig bleibt, dazu Höchstwerte von 17 bis 23 Grad. Morgen dann nach Nebel meistens sonnig und trocken, nur vereinzelt Gewitter an den Alpen, maximal bis 24 Grad.
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1: Im Studio Holger Dilk, schönen guten Tag. 36 Jahre deutsche Einheit, offiziell gefeiert wird das in diesem Jahr in Bremen. Schon heute startet dort ein dreitägiges Bürgerfest. Am 3. Oktober morgen also steht ein großer Festakt dann an. Zum Stand der Wiedervereinigung sagte Bremens Bürgermeister und aktueller Bundesratspräsident Andreas Bovenschulte im ZDF.
2: Ich denke, wenn man die Situation vor 36 Jahren mit der Situation heute vergleicht, dann kann man ja überhaupt nicht bestreiten, dass da ganz viel zusammengewachsen ist. Dass trotzdem Unterschiede bleiben, ist normal und das finde ich ehrlich gesagt auch gar nicht so schlimm. Ich meine, es bleiben auch Unterschiede zwischen Bremen und Bayern und da würde auch niemand sagen, das muss sich zu 100% angleichen, das würde auch niemand wollen.
1: Es ist die vierte Insolvenz in nur 6 Jahren. Galeria Kaufhof ist schon wieder pleite. Das hat das Unternehmen heute bestätigt. Womöglich ein letzter Versuch für einen Neustart. Tom Husse.
3: Für die 12.000 Beschäftigten ist die Zukunft erneut ungewiss. Seit der Fusion von Karstadt und Kaufhof 2019 wurde die Zahl der Standorte schon auf rund 80 halbiert. Berichten zufolge sollen jetzt nochmal 30 weitere wegfallen und damit auch tausende Jobs. Etwa die Wirtschaftswoche rechnet mit einem noch schlimmeren Ende und schreibt, eine Zerschlagung des Unternehmens wird sich diesmal nur schwer verhindern lassen. Grund für die erneute Insolvenz ist unter anderem ein weiterer Umsatzeinbruch.
1: Bundespräsident Steinmeier hat sich laut Spiegel in den Koalitionsstreit über die Pflegereform eingeschaltet. Demnach rief er Finanzminister Klingbeil und Innenminister Dobrindt an. Offenbar sorgte er sich um den Fortbestand der Regierung. Der konkrete Inhalt der Gespräche ist nicht bekannt. Die US-Regierung fordert von Europa, Dieselreserven freizugeben, um so die hohen Preise zu senken. Die EU-Kommission will darüber heute mit den Mitgliedsländern beraten. Spritpreise weltweit sind im Zuge des Iran-Kriegs angestiegen, den die USA mit ausgelöst haben. Westeuropa hat den heißesten und trockensten Sommer seit Aufzeichnungsbeginn erlebt. Laut EU-Klimadienst Copernicus wurden dabei 17 flächendeckende Hitzetage über 30 Grad gezählt. Der bisherige Rekord waren 11. Zudem ist doppelt so viel Fläche verbrannt wie im langjährigen Schnitt.
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4: Mit KI-Support. Viele Wolken gibt es heute Mittag und ab und zu kann auch noch mal ein bisschen Regen runterkommen, vor allem im Osten. Zum Nachmittag wird es nach und nach freundlicher und zum Abend lockert das Ganze weiter auf. Dazu liegen die Höchstwerte zwischen 17 und 23 Grad. Morgen geht es meist sonnig weiter, ein paar Wolken sind noch dabei und in den Alpen kann sich vereinzelt mal ein Gewitter bilden. Maximal werden es bis zu 24 Grad.
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1: Im Studio Imme Kasten. Schönen guten Tag. Es steht weiter nicht gut um Galeria. Die angeschlagene Warenhauskette ist schon wieder pleite und hat einen Insolvenzantrag beim Amtsgericht Düsseldorf gestellt. Wie mehrere Medien berichten, soll der Betrieb in den gut 80 Filialen in Deutschland aber erst einmal weiterlaufen. Handelsforscher Jörg Funder sagte bei NTV.
2: Heute halte ich es für äußerst schwierig, auch dem Kunden nochmals zu erklären, warum er dann noch ins Warenhaus gehen sollte. Wir halten das Geld zusammen, wir geben weniger aus, wir haben Konsumverzicht und das ist insbesondere dann für so Allerweltsformate, die kaum Wettbewerbsvorteile heute besitzen, extrem schwierig, dann noch loyale Kunden neu aufzubauen für dieses Unternehmen.
1: 36 Jahre deutsche Einheit. Offiziell gefeiert wird das in diesem Jahr in Bremen. Heute startet das große Bürgerfest mit Konzerten, Theaterdiskussionen und vielen Mitmachaktionen. Auf mehr als 100 Bühnen gibt's Programm dazu, eine Ländermeile und Infos aus allen Bundesländern. Morgen am 3. Oktober folgt der offizielle Festakt mit viel Politprominenz. Bremen rechnet insgesamt mit mehr als 400.000 Gästen. Am wieder aufgelegten Tankrabatt scheiden sich die Geister. Laut ARD Deutschlandtrend hält knapp die Hälfte der Deutschen ihn für richtig. Fast genauso viele finden ihn falsch. Der Tankrabatt gilt seit gestern wieder. Die Spritpreise sind zunächst auch entsprechend gesunken. Bei der Berlin-Wahl hat es eine Panne gegeben. In einem Wahlkreis in Spandau wurde ein falsches Ergebnis übermittelt. Statt einer CDU-Politikerin hat dort eigentlich ein AfD-Politiker gewonnen. Der Fehler hat jetzt auch Auswirkungen auf die Sitzverteilung im Berliner Abgeordnetenhaus. Für mehr als ein Jahr wird die wichtige Bahnstrecke Hannover-Berlin von heute an gesperrt. Sie soll umfassend saniert werden. Fernverkehrszüge werden umgeleitet, heißt für Fahrgäste etwa 80 Minuten mehr Zeit einplanen.
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3: Mit KI-Support. Viele Wolken gibt es heute Mittag und ab und zu kann auch noch mal ein bisschen Regen runterkommen, vor allem im Osten. Zum Nachmittag wird es nach und nach freundlicher und zum Abend lockert das Ganze weiter auf. Dazu liegen die Höchstwerte zwischen 17 und 23 Grad. Morgen geht es meist sonnig weiter, ein paar Wolken sind noch dabei und in den Alpen kann sich vereinzelt mal ein Gewitter bilden. Maximal werden es bis zu 24 Grad.
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3: Im Studio Imme Kasten. Schönen guten Tag. Es ist die vierte Insolvenz in nur 6 Jahren. Galeria Kaufhof ist schon wieder pleite. Das hat das Unternehmen heute bestätigt. Womöglich ein letzter Versuch für einen Neustart. Tom Husse.
4: Für die 12.000 Beschäftigten ist die Zukunft erneut ungewiss. Seit der Fusion von Karstadt und Kaufhof 2019 wurde die Zahl der Standorte schon auf rund 80 halbiert. Berichten zufolge sollen jetzt nochmal 30 weitere wegfallen und damit auch tausende Jobs. Etwa die Wirtschaftswoche rechnet mit einem noch schlimmeren Ende und schreibt, eine Zerschlagung des Unternehmens wird sich diesmal nur schwer verhindern lassen. Grund für die erneute Insolvenz ist unter anderem ein weiterer Umsatzeinbruch.
3: Am wieder aufgelegten Tankrabatt scheiden sich die Geister. Das zeigt der neue ARD-Deutschland-Trend. Jana Klonikowski mit den Einzelheiten dazu.
5: Demnach ist knapp die Hälfte der Deutschen für den Tankrabatt. Fast genauso viele sind dagegen. Seit gestern gilt ja wieder eine Steuersenkung auf Benzin und Diesel. Und die hat sich auch gleich an den Tankstellen gezeigt. Laut ADAC sind die Preise im Schnitt um etwa 15 Cent je Liter gesunken. Wirtschaftsexperten kritisieren den Tankrabatt weiter als zu teuer und zu wenig zielgerichtet. Auch 3/4 der Deutschen sagen im ARD-Deutschland-Trend, die Bundesregierung müsse mehr im Kampf gegen hohe Energiepreise tun.
3: 36 Jahre deutsche Einheit. Offiziell gefeiert wird das in diesem Jahr in Bremen. Schon heute startet dort ein 3-tägiges Bürgerfest mit Events auf über 100 Bühnen und einer Ländermeile. Zum 3. Oktober morgen steht dann ein großer Festakt an. Bei der Berlin-Wahl hat es eine Panne gegeben. In einem Wahlkreis in Spandau wurde ein falsches Ergebnis übermittelt. Statt einer CDU-Politikerin hat dort eigentlich ein AfD-Politiker gewonnen. Der Fehler hat jetzt auch Auswirkungen auf die Sitzverteilung im Berliner Abgeordnetenhaus. Flug ausgefallen oder stark verspätet. Bundesjustizministerin Hubig will, dass Passagiere künftig schneller an ihre Entschädigung kommen. Die Schlichtungsstelle des Bundes soll sich künftig auf Fälle konzentrieren, bei denen eine Einigung auch realistisch ist. Das soll den Bearbeitungsstau lösen, sagt sie.
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6: Mit KI-Support. Viele Wolken gibt es heute Nachmittag, vor allem im Süden. Und ab und zu kann da auch noch mal ein bisschen Regen dabei sein. Richtung Abend wird's stellenweise freundlicher. Sonst bleibt's oft sonnig und trocken und die Höchstwerte liegen zwischen 17 und 23 Grad. Morgen dann meist sonnig nach Nebel, nur in den Alpen sind vereinzelt Gewitter drin, bei maximal 24 Grad.
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1: Im Studio Imme Kasten. Schönen guten Tag. Es steht weiter nicht gut um Galeria. Die angeschlagene Warenhauskette ist schon wieder pleite und hat einen Insolvenzantrag beim Amtsgericht Düsseldorf gestellt. Wie mehrere Medien berichten, soll der Betrieb in den gut 80 Filialen in Deutschland aber erst einmal weiterlaufen. Handelsforscher Jörg Funder sagte bei NTV.
2: Heute halte ich es für äußerst schwierig, auch dem Kunden nochmals zu erklären, warum er dann noch ins Warenhaus gehen sollte. Wir halten das Geld zusammen, wir geben weniger aus, wir haben Konsumverzicht und das ist insbesondere dann für so Allerweltsformate, die kaum Wettbewerbsvorteile heute besitzen, extrem schwierig, dann noch loyale Kunden neu aufzubauen für dieses Unternehmen.
1: 36 Jahre Deutsche Einheit. Offiziell gefeiert wird das in diesem Jahr in Bremen. Heute startet das große Bürgerfest mit Konzerten, Theaterdiskussionen und vielen Mitmachaktionen. Auf mehr als 100 Bühnen gibt's Programm dazu, eine Ländermeile und Infos aus allen Bundesländern. Morgen am 3. Oktober folgt der offizielle Festakt mit viel Politprominenz. Bremen rechnet insgesamt mit mehr als 400.000 Gästen. Die Zuckersteuer ist noch nicht vom Tisch. Das hat ein Regierungssprecher gesagt. Er geht davon aus, dass es bei dem Thema noch eine Einigung geben wird. Das Kanzleramt hatte gestern einen Entwurf von Finanzminister Klingbeil gestoppt. Der Entwurf sei nicht mehrheitsfähig gewesen, so die Begründung. Für mehr als ein Jahr wird die wichtige Bahnstrecke Hannover-Berlin von heute an gesperrt. Sie soll umfassend saniert werden. Fernverkehrszüge werden umgeleitet, heißt für Fahrgäste etwa 80 Minuten mehr Zeit einplanen. Die Schülerproteste in Frankreich laufen aus dem Ruder. Hunderte Schulen im Land sind zugeblieben. Seit Tagen gehen Schüler gegen den Lehrermangel und marode Schulgebäude auf die Straße. Dabei gibt es auch immer wieder Gewaltrandale und auch Festnahmen.
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3: Mit KI-Support. Viele Wolken gibt es heute Nachmittag, vor allem im Süden. Und ab und zu kann da auch noch mal ein bisschen Regen dabei sein. Richtung Abend wird's stellenweise freundlicher. Sonst bleibt's oft sonnig und trocken und die Höchstwerte liegen zwischen 17 und 23 Grad. Morgen dann meist sonnig nach Nebel, nur in den Alpen sind vereinzelt Gewitter drin, bei maximal 24 Grad.
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1: Im Studio Imme Kasten. Schönen guten Tag. Musik, Theater, Diskussionen. Der Tag der Deutschen Einheit wird wieder groß gefeiert. Die zentralen Feierlichkeiten gehen in Bremen über die Bühne. Dort läuft seit dem Nachmittag ein Bürgerfest mit viel Programm. Die geballte Politprominenz versammelt sich dann morgen bei einem offiziellen Festakt. Zum Stand der Wiedervereinigung sagt Bremens Bürgermeister Bovenschulte im ZDF.
2: Ich denke, wenn man die Situation vor 36 Jahren mit der Situation heute vergleicht, dann kann man ja überhaupt nicht bestreiten, dass da ganz viel zusammengewachsen ist. Dass trotzdem Unterschiede bleiben, ist normal und das finde ich ehrlich gesagt auch gar nicht so schlimm. Ich meine, es bleiben auch Unterschiede zwischen Bremen und Bayern und da würde auch niemand sagen, das muss sich zu 100% angleichen, das würde auch niemand wollen.
1: Es ist die vierte Insolvenz in nur 6 Jahren. Galeria Kaufhof ist schon wieder pleite. Das hat das Unternehmen heute bestätigt. Womöglich ein letzter Versuch für einen Neustart. Tom Husse.
3: Für die 12.000 Beschäftigten ist die Zukunft erneut ungewiss. Seit der Fusion von Karstadt und Kaufhof 2019 wurde die Zahl der Standorte schon auf rund 80 halbiert. Berichten zufolge sollen jetzt nochmal 30 weitere wegfallen und damit auch tausende Jobs. Etwa die Wirtschaftswoche rechnet mit einem noch schlimmeren Ende und schreibt, eine Zerschlagung des Unternehmens wird sich diesmal nur schwer verhindern lassen. Grund für die erneute Insolvenz ist unter anderem ein weiterer Umsatzeinbruch.
1: Auf die Deutsche Bahn kann man sich weiterhin nicht so richtig verlassen. Auch im September ist nur jeder zweite Fernzug pünktlich gewesen. Die Bahn spricht von vielen Baustellen und gestörten Anlagen. Seit heute ist die Strecke Hannover-Berlin wegen Bauarbeiten für 1 Jahr gesperrt. Die Zuckersteuer ist noch nicht vom Tisch. Das hat ein Regierungssprecher gesagt. Er geht davon aus, dass es bei dem Thema noch eine Einigung geben wird. Das Kanzleramt hatte gestern einen Entwurf von Finanzminister Klingbeil gestoppt. Der Entwurf sei nicht mehrheitsfähig gewesen, so die Begründung.
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4: Mit KI-Support. Wolkig ist es gerade in vielen Ecken, Richtung Osten eher noch grauer, im Westen dagegen oft schon sonnig und trocken. Am späten Nachmittag liegen die Höchstwerte bei 17 bis 23 Grad. Morgen sieht es meist freundlich aus, nach etwas Nebel dann viel Sonne, nur vereinzelt mal mehr Wolken, maximal bis 24 Grad.
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1: Im Studio Imme Kasten. Schönen guten Abend. Musik, Theater, Diskussionen. Der Tag der Deutschen Einheit wird wieder groß gefeiert. Die zentralen Feierlichkeiten gehen in Bremen über die Bühne. Dort läuft seit dem Nachmittag ein Bürgerfest mit viel Programm. Die geballte Politprominenz versammelt sich dann morgen bei einem offiziellen Festakt. Zum Stand der Wiedervereinigung sagt Bremens Bürgermeister Boven Schulte im ZDF.
2: Ich denke, wenn man die Situation vor 36 Jahren mit der Situation heute vergleicht, dann kann man ja überhaupt nicht bestreiten, dass da ganz viel zusammengewachsen ist. Dass trotzdem Unterschiede bleiben, ist normal und das finde ich ehrlich gesagt auch gar nicht so schlimm. Ich meine, es bleiben auch Unterschiede zwischen Bremen und Bayern und da würde auch niemand sagen, das muss sich zu 100% angleichen, das würde auch niemand wollen.
1: Die G7-Länder geben Dieselvorräte frei. Es geht um 100 Millionen Barrel Diesel und Rohöl in den kommenden Monaten, sagte Frankreichs Präsident Macron. US-Präsident Trump hatte zuvor Druck auf die europäischen Partner gemacht und die Freigabe der Dieselreserven gefordert, um so die hohen Spritpreise zu senken. Die waren weltweit durch den Iran-Krieg in die Höhe geschossen, ein Krieg, den die USA mit ausgelöst haben. Es ist die vierte Insolvenz in nur 6 Jahren. Galeria Kaufhof ist schon wieder pleite. Für die 12.000 Beschäftigten ist die Zukunft erneut ungewiss. Berichten zufolge sollen womöglich 30 weitere Standorte wegfallen, vorausgesetzt, es kann überhaupt weitergehen. Auf die Deutsche Bahn kann man sich weiterhin nicht so richtig verlassen. Auch im September ist nur jeder zweite Fernzug pünktlich gewesen. Die Bahn spricht von vielen Baustellen und gestörten Anlagen. Seit heute ist die Strecke Hannover-Berlin wegen Bauarbeiten für 1 Jahr gesperrt. Die Schülerproteste in Frankreich laufen aus dem Ruder. Hunderte Schulen im Land sind zugeblieben. Seit Tagen gehen Schüler gegen den Lehrermangel und marode Schulgebäude auf die Straße. Dabei gibt es auch immer wieder Gewaltrandale und auch Festnahmen.
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3: Mit KI-Support. Viele Wolken gibt es heute Abend noch. Zwischendurch lockert es aber mal auf und ein paar Tropfen sind höchstens vereinzelt drin. In der Nacht wird es oft klarer, stellenweise bildet sich Nebel, die Tiefstwerte liegen zwischen 13 und 6 Grad. Morgen nach Nebel dann meist trocken und freundlich, in den Alpen sind vereinzelt Gewitter möglich. Maximal werden es 24 Grad.
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1: Im Studio Immekasten. Schönen guten Abend. In Bremen laufen die Feierlichkeiten zum Tag der Deutschen Einheit. Am Nachmittag gab es den Startschuss für das Bürgerfest mit Musik, Theater und Diskussionsrunden. Morgen steht dann der große Festakt an. Eine problematische Spaltung zwischen Ost und West sieht Bremens Bürgermeister Andreas Bovenschulte übrigens nicht mehr. Er sagt im ZDF.
2: Die Gefahr im Moment ist gar nicht so sehr Ost gegen West, sondern diejenigen politischen Kräfte, die sagen, wir haben richtig viel erreicht mit unserem Grundgesetz, Menschenwürde, Freiheit, Demokratie und Rechtsstaat. Und diejenigen, die sagen, wir wollen das alles nicht. Wir wollen statt der vielfältigen Republik unsere ethnisch homogene Volksgemeinschaft dagegen setzen. Das ist die wirkliche Auseinandersetzung um die Seele des Landes.
1: Es ist die vierte Insolvenz in nur 6 Jahren. Galeria Kaufhof ist schon wieder pleite. Das hat das Unternehmen heute bestätigt. Womöglich ein letzter Versuch für einen Neustart. Tom Husse.
3: Für die 12.000 Beschäftigten ist die Zukunft erneut ungewiss. Seit der Fusion von Karstadt und Kaufhof 2019 wurde die Zahl der Standorte schon auf rund 80 halbiert. Berichten zufolge sollen jetzt nochmal 30 weitere wegfallen und damit auch tausende Jobs. Etwa die Wirtschaftswoche rechnet mit einem noch schlimmeren Ende und schreibt, eine Zerschlagung des Unternehmens wird sich diesmal nur schwer verhindern lassen. Grund für die erneute Insolvenz ist unter anderem ein weiterer Umsatzeinbruch.
1: Die G7-Länder geben Dieselvorräte frei. Es geht um 100 Millionen Barrel Diesel und Rohöl in den kommenden Monaten, sagte Frankreichs Präsident Macron. US-Präsident Trump hatte das zuvor von den europäischen Partnern gefordert, um so die hohen Spritpreise zu senken. Auf die Deutsche Bahn kann man sich weiterhin nicht so richtig verlassen. Auch im September ist nur jeder zweite Fernzug pünktlich gewesen. Die Bahn spricht von vielen Baustellen und gestörten Anlagen. Seit heute ist die Strecke Hannover-Berlin wegen Bauarbeiten für ein Jahr gesperrt. Die Zuckersteuer ist noch nicht vom Tisch. Das hat ein Regierungssprecher gesagt. Er geht davon aus, dass es bei dem Thema noch eine Einigung geben wird. Das Kanzleramt hatte gestern einen Entwurf von Finanzminister Klingbeil gestoppt. Der Entwurf sei nicht mehrheitsfähig gewesen, so die Begründung.
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4: Mit KI-Support. Viele Wolken gibt es heute Abend noch. Zwischendurch lockert es aber mal auf und ein paar Tropfen sind höchstens vereinzelt drin. In der Nacht wird es oft klarer, stellenweise bildet sich Nebel, die Tiefstwerte liegen zwischen 13 und 6 Grad. Morgen nach Nebel dann meist trocken und freundlich, in den Alpen sind vereinzelt Gewitter möglich. Maximal werden es 24 Grad.
5: Ja, mit dem Nebel, das bin ich. Ich habe mal wieder meine Schuhe ausgezogen. Wir schauen auf die Straßen. Die A1 Münster Richtung Köln wird ab 20 Uhr zwischen Kamenzentrum und Schwerte wegen Bauarbeiten bis morgen früh 5 Uhr eliminiert. Dann auf der A1 Euskirchen Richtung Blankenheim zwischen Nettersheim und Blankenheim Gefahr durch Spanngurte auf der Fahrbahn. Die 2 Dortmund Richtung Hannover zwischen Hamm und Hamm-Üntrop 3 Kilometer Stau, also da ist Christoph dann unterwegs. Die 2 Hannover Richtung Dortmund ist zwischen Bad Alt

0: Eisen und Feldheim wegen Bergungsarbeiten gesperrt. 10 Kilometer Stau ab Lauenau. Die 3, Köln Richtung Oberhausen zwischen Leverkusen, Opladen und Kreuz Hilden. 10 Minuten plus 5 Kilometer stockender Verkehr. Die 4, Köln Richtung Aachen zwischen Dreieck Heumer und Kreuz Köln Süd. Etwa 10 Minuten plus 6 Kilometer stockender Verkehr. Die 43, Wuppertal Richtung Recklinghausen zwischen Kreuz Wuppertal Nord und Sprockhövel. 10 Minuten plus 3 Kilometer Stau. Die 46 Wuppertal Richtung Düsseldorf zwischen Wuppertal-Waresbeck und Hahn-Ost 3 Kilometer Stau. Die 52 Essen Richtung Düsseldorf zwischen Essen-Rüttenscheid und Breitscheid 30 Minuten plus 5 Kilometer Stau. Dann haben wir die 52 Düsseldorf Richtung Essen zwischen Breitscheid und Essen-Kettwig 10 Minuten plus 5 Kilometer stockender Verkehr. Die 52 München-Gladbach Richtung Düsseldorf ist zwischen Kreuz Nersen und Kreuz Karst wegen Bauarbeiten bis zum späten Abend im Eimer. Die A59 Bonn Richtung Köln zwischen Dreieck Bonn und Nordost und Troisdorf 10 Minuten plus 2 Kilometer Stau. Die 59 Köln Richtung Düsseldorf ist zwischen Monheim und Düsseldorf Süd voraussichtlich bis Mitte nächsten Jahres wegen Bauarbeiten gesperrt. Die 59 Dienstlaken Richtung Duisburg zwischen Duisburg-Alt-Hamborn und Kreuz Duisburg 3 Kilometer stockender Verkehr. Wo es geht, gute Fahrt.
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0: Ja, hoch die Hände, Wochenende, wir haben es geschafft. Der Freitag ist da, 19.06 Uhr. Hier ist die Freitagsausgabe des Dorfbeats. Wie immer freitags haben wir auch einige neue Titel mit dabei. Das haben wirklich 23 neue Titel geschafft, als gut befunden zu werden. Und da haben wir so einige nachher. Miley Cyrus macht jetzt den Eintänzer hier bei uns mit Bless Persulatas. Ich glaube, in dem Kaffee war doch Alkohol drin. Ich kann das gar nicht gut lesen hier. Auf jeden Fall.
4: Let's go.
0: Genau.

Ja, 19.12 Uhr, ihr hört den Dorfbeat mit eurem Malusman und Radiomaschine Thomas Hemker. Heute am New Music Friday. Und da ist mir doch heute schon fast der Kit aus der Brille gefallen, denn PUR sind wieder da. Sie, nach langer Abwesenheit haben sie es geschafft, mal wieder eine neue Single rauszuhauen. Sie meinen, weniger ist mehr. Also weniger mehr heißt die Single. Und vielleicht können sie an die grandiosen Erfolge von damals ja anknüpfen. Wir hören jetzt mal rein in die neue Single von PUR, Weniger mehr.

Katy Perry besang die legendären Liebhaber, Legendary Lovers, und legendär ist natürlich auch der Internetminister Matthias Lindhorst, der in knapp 4,5 Stunden ein Jährchen älter wird. Und deswegen gibt es nach dem Dorfbeat dann auch Morgenkinder, wird es was geben. Und für morgen Nachmittag haben wir uns auch was Cooles überlegt, die Q3-Charts. Was ist das, werdet ihr euch fragen. Wir haben mal ein bisschen rumgerechnet, obwohl ich eine glatte 6 in Mathe habe und nicht rechnen kann, haben wir rumgerechnet und die Quartalscharts des dritten Quartals, da hat die Q3 für die Top 100 aus Deutschland mal erstellt. Die gibt es dann morgen Nachmittag von 16 bis 20 Uhr und danach machen wir dann wie gewohnt weiter mit dem Party-Service. Und jetzt machen wir erstmal weiter mit diesen Hits. 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

0: Eierbenzer 2003, das war Mustafa Sandal hier im Dorfbeat. Wir haben es gleich 19.30 Uhr, wir schauen uns wieder auf die kaputten Straßen in Nordrhein-Westfalen. Hier ist eigentlich alles kaputt. Die 2 Hannover Richtung Dortmund ist zwischen Bad Alsen und Feldheim wegen Bergungsarbeiten gesperrt. 8 Kilometer Stau ab Lauenau. Die 52 in München-Gladbach Richtung Düsseldorf ist zwischen Kreuz Nersen und Kreuz Karst wegen Bauarbeiten bis voraussichtlich 23 Uhr gesperrt. Die 52 Düsseldorf Richtung Essen zwischen Kreuz Breitscheid und Essen-Kettwig 4 Kilometer stockender Verkehr. Die 52 Essen Richtung Düsseldorf zwischen Essen-Rüttenscheid und Essen-Kettwig 10 Minuten plus 3 Kilometer Stau. Die 59 Dienstlaken Richtung Duisburg zwischen Kreuz Duisburg Nord und Kreuz Duisburg 2 Kilometer Stau. Dann haben wir die 59 Bonn Richtung Köln zwischen Dreieck Bonn Nordost und Troisdorf 2 Kilometer Stau. Und damit sind wir da mit den Staus durch. Die Sperrungen lesen wir jetzt erstmal nicht mal vor. Die haben wir ja vorhin schon gehabt. Und wir machen jetzt weiter im Dorfbeat mit Sido und seine Nummer ISO.
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Ja, und ich habe gerade mal die Nachrichtenportale nachgeschaut. Immer noch keine Meldung, dass Putin mal aus dem Fenster gefallen ist. So langsam wird es mal Zeit, ne, Herr Putin. Also geben Sie Gas, springen Sie raus. Hier ist Sarah Larsen und Lush Live.

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0: Ja, ihr hört den Dorfbeat 12 Minuten vor 20 Uhr hier bei Radio 4U. Und in Iserlohn hat eine Frau gestern Abend die Polizei ordentlich auf Trab gehalten. Das Ganze endete mit einer Festnahme. Zuerst wollte die 32-Jährige in einem Geschäft einen Schlafanzug mitgehen lassen. Eine Mitarbeiterin stellte sich ihr in den Weg, wird allerdings von der Frau gepackt und bedroht. Der Mitarbeiter eines Supermarktes springt ihr zur Seite. Und anschließend kümmert ihr die Frau das wenig. Sie lief in den Supermarkt, nahm Lippenstift, eine Flasche Wodka und Oliven aus dem Regal und setzt sich auf den Boden und lässt es sich schmecken. Wieder bedrohte sie einen Mitarbeiter, der sie dann aufgefordert hatte, die Waren zu bezahlen und den Laden zu verlassen. Und dann kam noch hinzu Widerstand gegen die Staatsgewalt. Da hatte sie sich noch gegen die Polizei gewehrt und dann gab es die 5, das heißt Handschellen. Die gibt es bei uns heute nicht, sondern unter anderem diese Hits.
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1: Mit dem Dorfbeat um gleich 3:20 Uhr. Das war die neue Single von Taylor Swift. Babylon, das war aber nicht die einzige Single, die sie wieder rausgebracht hat. Sie hat wieder einen ganzen Schwung an Singles rausgebracht. Mehr dazu erfahrt ihr dann am Sonntag in der Chartshow ab 14 Uhr am Sonntagabend, Sonntagnachmittag hier bei Radio for you, nicht wahr? Ja, das ist schon schlimm mit dem Leben am Limit und die Löhne müssen zwingend erhöht werden, damit sowas nicht notwendig ist, dass man sich für Pommes Fritz mit Hundefutter machen muss. Ne? Und Josh Frewes hat jetzt die Nummer von Madonna gecovert. Like a Prayer, das gibt's jetzt hier als nächstes bei Radio for You.

0: Hier, jetzt haben wir noch ungefähr 25 Sekunden zu überbrücken, bis es dann das Neueste aus aller Welt gibt. Dann geht's wieder weiter mit dem Dorf, die zweite Stunde gleich, ab ungefähr 20.03 Uhr. Ich sag mal bis gleich.
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2: Im Studio Imme Kasten. Schönen guten Abend. In Bremen laufen die Feierlichkeiten zum Tag der Deutschen Einheit. Am Nachmittag gab es den Startschuss für das Bürgerfest mit Musik, Theater und Diskussionsrunden. Morgen steht dann der große Festakt an. Eine problematische Spaltung zwischen Ost und West sieht Bremens Bürgermeister Andreas Bovenschulte übrigens nicht mehr. Er sagt im ZDF.
3: Die Gefahr im Moment ist gar nicht so sehr Ost gegen West, sondern diejenigen politischen Kräfte, die sagen, wir haben richtig viel erreicht mit unserem Grundgesetz, Menschenwürde, Freiheit, Demokratie und Rechtsstaat. Und diejenigen, die sagen, wir wollen das alles nicht. Wir wollen statt der vielfältigen Republik unsere ethnisch homogene Volksgemeinschaft dagegen setzen. Das ist die wirkliche Auseinandersetzung um die Seele des Landes.
2: Es steht weiter nicht gut um Galeria. Die angeschlagene Warenhauskette ist schon wieder pleite und hat einen Insolvenzantrag beim Amtsgericht Düsseldorf gestellt. Wie mehrere Medien berichten, soll der Betrieb in den gut 80 Filialen in Deutschland aber erst einmal weiterlaufen. Handelsforscher Jörg Funder sagte bei NTV.
4: Heute halte ich es für äußerst schwierig, auch dem Kunden nochmals zu erklären, warum er dann noch ins Warenhaus gehen sollte. Wir halten das Geld zusammen, wir geben weniger aus, wir haben Konsumverzicht und das ist insbesondere dann für so Allerweltsformate, die kaum Wettbewerbsvorteile heute besitzen, extrem schwierig, dann noch loyale Kunden neu aufzubauen für dieses Unternehmen.
2: Die G7-Länder geben Dieselvorräte frei. Es geht um 100 Millionen Barrel Diesel und Rohöl in den kommenden Monaten, sagte Frankreichs Präsident Macron. US-Präsident Trump hatte das zuvor von den europäischen Partnern gefordert, um so die hohen Spritpreise zu senken. Die Zuckersteuer ist noch nicht vom Tisch. Das hat ein Regierungssprecher gesagt. Er geht davon aus, dass es bei dem Thema noch eine Einigung geben wird. Das Kanzleramt hatte gestern einen Entwurf von Finanzminister Klingbeil gestoppt. Der Entwurf sei nicht mehrheitsfähig gewesen, so die Begründung. Die Schülerproteste in Frankreich laufen aus dem Ruder. Hunderte Schulen im Land sind zugeblieben. Seit Tagen gehen Schüler gegen den Lehrermangel und marode Schulgebäude auf die Straße. Dabei gibt es auch immer wieder Gewaltrandale und auch Festnahmen.
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5: Mit KI-Support. Viele Wolken gibt es heute Abend noch. Zwischendurch lockert es aber mal auf und ein paar Tropfen sind höchstens vereinzelt drin. In der Nacht wird es oft klarer, stellenweise bildet sich Nebel, die Tiefstwerte liegen zwischen 13 und 6 Grad. Morgen nach Nebel dann meist trocken und freundlich, in den Alpen sind vereinzelt Gewitter möglich. Maximal werden es 24 Grad.
0: Ja, das mit dem Nebel bin ich. Ich habe wieder ganz viel geraucht. Wir schauen jetzt wieder auf die Straßen um 20.03 Uhr. Da haben wir die A1 Köln Richtung Dortmund zwischen Hagen Nord und Westhofener Kreuz. 3 Kilometer Stau. Dann die A2 Hannover Richtung Dortmund ist zwischen Bad Alsen und Weltheim wegen Bergungsarbeiten bis voraussichtlich 21 Uhr dicht. Dann haben wir die A3 Köln Richtung Oberhausen zwischen Leverkusen-Opladen und Solingen 3 Kilometer Stau. Die 52 Mönchengladbach Richtung Düsseldorf ist zwischen Kreuz Niersen und Kreuz Karst wegen Bauarbeiten bis um 23 Uhr kaputt. Dann haben wir die 52 Essen Richtung Düsseldorf zwischen Essen-Harzopf und Breitscheid 2 Kilometer Stau. Die 59 Bonn Richtung Köln ist zwischen Dreieck Bonn-Nordost und Troisdorf. Da gibt es 2 Kilometer Stau. Und dann sind wir schon durch mit den Staus.
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0: Zweite Stunde, zweite Runde mit eurem Malusman Thomas Hemka und hier ist Topic und Sorry Papi.

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1: Ja, Isaac war das mit We Had It All und wir gehen jetzt zurück ins Jahr 1983, Montag, 3. Oktober, 16.30 Uhr ungefähr. Ich saß im Wohnzimmer, Hausaufgaben musste ich damals noch machen. Damals hatten wir den Luxus noch nicht, dass es ein Feiertag war. Denn der Tag der Deutschen Einheit, der war damals noch am 17. Juni und da war natürlich der Montag dann ein ganz normaler Schultag. Wir hatten so eine ganz üble Klassenlehrerin, die der Meinung war, in der ersten Klasse massig viel Hausaufgaben aufzugeben. Und so saß ich dann noch um 16.30 Uhr mit meiner lieben Omi und habe Hausaufgaben gemacht. Bis dann auf einmal das Telefon klingelte und es hieß, Matthias ist da. Matthias hat das Licht der Welt erblickt. Und einen Hit aus dieser Zeit spielen wir jetzt, das ist Rick Hillier und Warme Summer Bleier.

0: Ja, ich bestöbe gerade nochmal die Chartsliste vom 3. Oktober 83. Da waren so einige Kracher dabei. Da haben wir noch, da bestimmt nachher noch den einen oder anderen schönen Titel, den ich da noch in den Dorfbeat mit hinein friemel. Aber erstmal diese drei Hits.
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0: gibt es im Vinylcafé Schwarzes Gold in Dorsten. Das findet dann statt von 20 Uhr bis 23.30 Uhr, könnt ihr also noch hingehen. Und morgen findet in der Zeche Karl in Essen in der Wilhelm-Nieswand-Allee ab 22 Uhr eine 80er-90er-Party statt. Und den Türöffnertag von der Sendung mit der Maus gibt es ebenfalls auf Zollverein ab 10 Uhr. Also könnt ihr noch so einiges unternehmen am Wochenende oder auch
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0: 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Und wir machen weiter mit einem goldenen Sommer. Dieser Sommer war ja auch golden. Und der Herbst wird es auch. Hier ist Loy zusammen mit David Puentes mit ihrer gleichnamigen Nummer Golden Summer.

0: Und damit wird es 20.31 Uhr. Die A2 Hannover Richtung Dortmund ist zwischen Bad Alsen und Feldheim wegen Bergungsarbeiten bis voraussichtlich jetzt gesperrt, also 21 Uhr, 6 Kilometer Stau. Dann haben wir das schon durch und die Verkehrslage ist damit eliminiert. Und
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0: mit dem Dorfbeat und wir gehen wieder ins Jahr 83, als Matze geboren wurde. Hier ist Gazebo und I Like Champagne.

Luciano Prospero und Material Lovers. Hier haben wir schon Drake, der sich hier so ein bisschen eingroovt. Er hat sich Don Toliver hinzugenommen und zusammen singen sie jetzt Solar Eclipse.

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Ja, Jotrelio for You mit dem Dorfbeat um 20.45 Uhr, noch 3 Stunden, 15 Minuten. Dann ist Matze wieder ein Jährchen älter und hier sind Queen mit Radio Gaga. Das haben sie noch nicht so ganz drauf mit Radio for You, ne? 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

0: Ja, das waren Queen und Radio Gaga und ihr hört Radio for You. Ganz einfach am, was haben wir heute, Freitag? Morgen nicht wundern, wenn die Geschäfte zu sind. Morgen ist Feiertag, zum Glück. Und zum Bäcker braucht er auch nicht. Die Aufbackbrötchen tun es doch auch, oder?
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1: Im Studio Immekasten. Schönen guten Abend. In Bremen laufen die Feierlichkeiten zum Tag der Deutschen Einheit. Am Nachmittag gab es den Startschuss für das Bürgerfest mit Musik, Theater und Diskussionsrunden. Morgen steht dann der große Festakt an. Eine problematische Spaltung zwischen Ost und West sieht Bremens Bürgermeister Andreas Bovenschulte übrigens nicht mehr. Er sagt im ZDF.
2: Die Gefahr im Moment ist gar nicht so sehr Ost gegen West, sondern diejenigen politischen Kräfte, die sagen, wir haben richtig viel erreicht mit unserem Grundgesetz, Menschenwürde, Freiheit, Demokratie und Rechtsstaat. Und diejenigen, die sagen, wir wollen das alles nicht. Wir wollen statt der vielfältigen Republik unsere ethnisch homogene Volksgemeinschaft dagegen setzen. Das ist die wirkliche Auseinandersetzung um die Seele des Landes.
1: Es steht weiter nicht gut um Galeria. Die angeschlagene Warenhauskette ist schon wieder pleite und hat einen Insolvenzantrag beim Amtsgericht Düsseldorf gestellt. Wie mehrere Medien berichten, soll der Betrieb in den gut 80 Filialen in Deutschland aber erst einmal weiterlaufen. Handelsforscher Jörg Funder sagte bei NTV.
3: Heute halte ich es für äußerst schwierig, auch dem Kunden nochmals zu erklären, warum er dann noch ins Warenhaus gehen sollte. Wir halten das Geld zusammen, wir geben weniger aus, wir haben Konsumverzicht und das ist insbesondere dann für so Allerweltsformate, die kaum Wettbewerbsvorteile heute besitzen, extrem schwierig, dann noch loyale Kunden neu aufzubauen für dieses Unternehmen.
1: Die G7-Länder geben Dieselvorräte frei. Es geht um 100 Millionen Barrel Diesel und Rohöl in den kommenden Monaten, sagte Frankreichs Präsident Macron. US-Präsident Trump hatte das zuvor von den europäischen Partnern gefordert, um so die hohen Spritpreise zu senken. Die Zuckersteuer ist noch nicht vom Tisch. Das hat ein Regierungssprecher gesagt. Er geht davon aus, dass es bei dem Thema noch eine Einigung geben wird. Das Kanzleramt hatte gestern einen Entwurf von Finanzminister Klingbeil gestoppt. Der Entwurf sei nicht mehrheitsfähig gewesen, so die Begründung. Die Schülerproteste in Frankreich laufen aus dem Ruder. Hunderte Schulen im Land sind zugeblieben. Seit Tagen gehen Schüler gegen den Lehrermangel und marode Schulgebäude auf die Straße. Dabei gibt es auch immer wieder Gewaltrandale und auch Festnahmen.
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4: Mit KI-Support. Viele Wolken gibt es heute Abend erstmal noch. Später wird's klarer und ab und zu kann sich auch dichter Nebel bilden. Die Tiefstwerte liegen in der Nacht bei 13 bis 6 Grad. Morgen startet es teils neblig, danach meist trocken und freundlich. Nur in den Alpen kann kurz mal ein Schauer runterkommen. Mit bis zu 24 Grad.
5: Ja, 21:02 Uhr und mit dem Nebel, das bin ich. Ich habe wieder die Schuhe ausgezogen. Hier ist der Radio for You Radiodienst. Staus haben wir nicht, aber diverse Sperrungen. Fangen wir mal an. Die A1, A2, A40, A42, A44, A52, A59 und A61 und A565 sind allesamt gesperrt wegen Brückenarbeiten und Reparaturen. Könnt ihr nicht gebrauchen, könnt ihr wegschmeißen. Am besten zu Hause bleiben und Radio for You hören.
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2: Mit dem Dorfbeat, 21.10 Uhr und ich hoffe, ihr habt morgen frei und müsst nicht arbeiten. Vor allen Dingen in Callcentern ist das ja leider gang und gäbe, dass auch am Wochenende gearbeitet wird. Da können wir was gegen machen, Petition einreichen und wenn wir genug Unterschriften haben, dann werden da mal in den Callcentern die Ketten angelegt. Dann ist Schluss mit Samstags und Sonntags und Feiertags arbeiten. Und wir machen jetzt weiter mit Mark Forster und Beste und Ray Dalton, der letztes Jahr beim Weihnachtswunder in Essen ordentlich abgerockt hat, haben wir auch mit seiner neuen Single Go Set High. Aber erst Mark Forster.
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0: Heute testen mein Bruder und ich einmal die nahrhaften Speisen der Astronauten. Raoul, wir fangen am besten mit dem Frühstück an.
1: Jeden Morgen nach Tagesanbruch bekommen die Astronauten Brot, Butter, Marmelade und einen Kaffee.
0: Und was gibt es zum Mittagessen?
1: Zum Mittagessen bekommen die Astronauten Folgendes. Eine gute Portion Rohkost, ein, zwei Hühnerbrüstchen, Pommes Fritz, etwas Weichkäse und natürlich ein Dessert.
0: Und das Nachtessen?
1: Mein Lieber, das Nachtessen ist eine ganz besondere Spezialität. Ein Aperitif mit Oliven, dann Suppe, Hammelkeule und einen Kuchen.
0: Das sind nahrhafte Speisen, für die man wenig Zeit verwendet.
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0: Und damit haben wir es 21.31 Uhr und was soll ich sagen, die Straßen sind frei. Dennoch passt gut auf euch auf, es kann nebelig sein oder auch Wildwechsel jetzt in dieser Jahreszeit kann auch durchaus ein Thema sein. Und es sind noch 2 Stunden und 29 Minuten, bis unser Internetminister Matthias, das ist der Mann, der nur aus Zahlen besteht, aus Einsen und aus Nullen, nämlich aus Terabytes und Bits. Unser Matze wird dann gleich in 2 Stunden und 29 Minuten ein Jährchen älter. Und hier hört ihr
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0: Und wir machen weiter mit Milky's Mind und Ripple mit Papa Troy.

Taste My Luck war das, die nagelneue Single von Purple Disco Machine, nicht so neu, die dampft noch. Und hier sind die Hosen für euch und wäre ihrer vorletzten Single nur nach vorn.

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2: Ja, und ob Dai Dai von Shakira noch die Eins ist, erfahrt ihr am Sonntag und am Samstag, also morgen, gibt es dann schon von 16 bis 20 Uhr die Q3-Charts. Das ist die Vierteljahresauswertung des dritten Quartals des Jahres 2026, ausgerechnet von dem Mann, der nicht rechnen kann. Und hier sind Kool & The Gang und Celebration.

Kumulen The Gang, Celebration aus den 80ern, hier bei Radio 4U. Und ja, ich habe mir schon Spekulatius, Lebkuchen und ein bisschen Lametta zurechtgelegt, denn gleich wird es wieder was geben, Kinder. Denn Matze hat gleich in 2 Stunden und 12 Minuten Geburtstag. Da gibt es dann gleich den Countdown. Morgen, Kinder, wird es was geben. Wir warten auf Matze. Gleich nach den 22 Uhr Nachrichten. Das war also der Dorfbeat für heute. Und auf jeden Fall dranbleiben bei Radio 4U. 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
1: Im Studio Jana Klonikowski. Schönen guten Abend. In Bremen laufen die Feierlichkeiten zum Tag der Deutschen Einheit. Am Nachmittag gab es schon den Startschuss für ein Bürgerfest mit Musik, Theater und Diskussionsrunden. Am Tag der Deutschen Einheit selbst steht dann ein großer Festakt an. Eine problematische Spaltung zwischen Ost und West sieht Bremens Bürgermeister Andreas Bovenschulte nicht mehr. Er sagte im ZDF:
2: Die Gefahr im Moment ist gar nicht so sehr Ost gegen West, sondern diejenigen politischen Kräfte, die sagen, wir haben richtig viel erreicht mit unserem Grundgesetz, Menschenwürde, Freiheit, Demokratie und Rechtsstaat. Und diejenigen, die sagen, wir wollen das alles nicht. Wir wollen statt der vielfältigen Republik unsere ethnisch homogene Volksgemeinschaft dagegen setzen. Das ist die wirkliche Auseinandersetzung um die Seele des Landes.
1: Es hapert weiter an der Zuverlässigkeit. Auch im September ist nur etwa jeder zweite Fernzug der Deutschen Bahn pünktlich gewesen. Von der Bahn heißt es, das liege an vielen Baustellen. Bundesverkehrsminister Bilger rechnet damit, dass Bahnkunden in den nächsten Jahren aufatmen können. Bis 2029 soll die Pünktlichkeit bei 70% liegen. Bilger sagte in der ARD:
3: Wenn man sieht, dass wir in den letzten Monaten bei etwas mehr als 50% Pünktlichkeit im Fernverkehr waren, dann sieht man, dass dieses Ziel schon vielleicht durchaus ambitioniert ist. Zu einem positiven Bahnerlebnis trägt nicht nur das Thema Pünktlichkeit bei, wo wir definitiv besser werden müssen, sondern es geht eben auch um Sicherheit, es geht um Sauberkeit, es geht um Kundenkommunikation.
1: Die G7-Länder geben Dieselvorräte frei. Es geht um 100 Millionen Barrel Diesel und Rohöl in den kommenden Monaten, so Frankreichs Präsident Macron. US-Präsident Trump hatte diesen Schritt zuvor von den europäischen Partnern gefordert, um so die hohen Spritpreise zu senken. Galeria Kaufhof ist pleite. Schon wieder. Zum vierten Mal in 6 Jahren hat die Warenhauskette Insolvenz angemeldet. Grund ist unter anderem ein weiterer Umsatzeinbruch. Nach 3 Rettungsaktionen droht dieses Mal das endgültige Aus. Westeuropa hat den heißesten und trockensten Sommer seit Aufzeichnungsbeginn erlebt. Laut EU-Klimadienst Copernicus wurden dabei 17 flächendeckende Hitzetage über 30 Grad gezählt. Der bisherige Rekord waren 11.
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4: Mit KI-Support. Viele Wolken gibt es heute Abend erstmal noch. Später wird's klarer und ab und zu kann sich auch dichter Nebel bilden. Die Tiefstwerte liegen in der Nacht bei 13 bis 6 Grad. Morgen startet es teils neblig, danach meist trocken und freundlich. Nur in den Alpen kann kurz mal ein Schauer runterkommen. Mit bis zu 24 Grad.

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Ja, in knapp einer Stunde und 55 Minuten steht uns ein mediales Großereignis ins Haus. Unser Internetminister Matthias Lindhorst wird 43 werden. Und das sind noch eine Stunde 55 Minuten. Das ist der offizielle Countdown zum Geburtstag für Matze. Ihr könnt ja schon mal Geburtstagsmails klar machen. Ne? Musik@radio-4u.de. Musik@radio-4u.de, Musikwunsch drauf, Gruß drauf und dann verbraten wir das hier in der Show nachher, in der Geburtstagsshow nachher nach Mitternacht in Radio 4U. Ich denke mal so bis zwei werden wir wohl machen, ne? So, jetzt frage ich mal so in die Runde hier. Weiß jemand, wie teuer der Fisch ist?

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Ja, da hat die Carmen Thomas schon ein bisschen zu früh gratuliert, ne? Aber ich hoffe, es bringt kein Unglück, Matthias. Aber sie hat dich gut beschrieben, würde ich sagen, ne? J, morgen, Kinder, wird's was geben. Der ultimative Geburtstags-Countdown zum 43. von Matthias. Es sind noch eine Stunde und 45 Minuten ungefähr. Ihr wisst ja, ich habe eine 6 in Mathe. Ich stand in Mathe immer draußen. Jetzt auf vielfachen Wunsch Shakira und Die Die.

Wet, wet, wet und Julia Says. Und da haben wir eine Warnmeldung. Vorsicht, bitte nicht vom Beckenrand springen. Das sind die Man Without Hats, The Safety Dance. Matzes Countdown zum Geburtstag. Es sind noch eine Stunde und 35 Minuten.

tat einmal gewesen sein Tun eine große, große Wiese. Auf dieser saftlos grünen Grasansammlung drauf vegetarierten so dümmlich vor sich hin eine ganze Herde glückseliger Kühe. Naja, okay, manche von denen hatten auch so ihre Probleme mit ihren Beziehungskästen, ruppigen Melkern oder mit der Verdauung. Aber im Ganzen und Großen warten sie schon recht gut am Draufsein, was man auch an ihrer Dosenmilch merken konnte. Schmeckte nämlich ganz schön beschissen. Nun, zwischen all diesen Kalbshaxen-Anwärtern so mittendrin leberte auch Carla, eine elegante Braungeschickte mit gut gebautem Euter und erotisch blödigem Blick. Sie war eine der schönsten und prallsten Kühe auf der Weide und fast jeder alleinstehende Kuhrich hatte sich schon für sie zum Ochsen gemacht, um nur einmal bei ihr rüberkraxeln zu dürfen. Was allerdings keiner von den Wiederkaumännern wusste, war, dass Carla eigentlich ein international gefürchteter Profikiller war. Während sie darein, daraus auf dem Rasen mit unschuldiger Dösigkeit vor sich hin glotzte und einen abmilchte, führte sie in echt ein grausiges Doppelleben und ließ sich überall auf dem Globus für bezahlte Morde anheuern. Ihren Freundinnen aber sägte sie nur, wenn sie auf Totschießtour war, sie sei auf einer Berufsfortbildung für mentales Grasen oder Fladenscheißen oder sowas. Wo auch immer aber auf der Welt ein ungeklärasierter Mord geschiehte, da war Carla mit sicherlicher Heid nicht weit entfernt. Hätte man damals nach dem Attentat auf John F. Kennedy die Filmdokumente erstmal etwas genauer betrachten getan, dann hätte man zum Beispiel sehen können, wie sich eine braungescheckte Kuh mit dunklem Hut und Gewehrhalfter auf dem Rücken unauffällig pfeifend durch die Menge schalenderte. Tja, aber wer achtet schon auf sowas? Ihr neuester und bisher größter Auftrag war, der berühmten lila Kuh auf der Milka-Wiese die Lebensmilch auszublasen. Jeden Abend sitzte Carla desrum grübelig in ihrem schnuckeligen Eigentumsstall, Erstbezug, um einen genialen Mordplan zu entwerfen. Sie entschlusste sich, das violette Viech bei den demnächst anstehenden Werbefilmaufnahmen für Lila Pause Urino-Crisp kaputt zu machen. Doch da geschiehte etwas Unerwartetes. Bei ihren Recherchierungen auf der Weide lernte Carla Benno kennen, ein junges, muskulöses Rind, das dort gerade am Joggen war. Sofort kanisterte es zwischen den beiden und so gingen sie von nun an häufig zusammen bei Kerzenlicht grasend ins Kino oder schalenderten einfach Schwanz in Schwanz bei Mondenschein.

0: über die vollgekackten Wiesen. Es entbrannte eine wilde und leidenschaftliche Liebe, wie sie nun mal nur unter Kühen möglich ist. Aber dann näherte sich der schicksalshafte Tag des mordigen Anschlags. Carla hatte sich geschickelt hinter ein paar Bäumen nähe des Filmteams versteckt und gerade das Zielfernrohr genau zwischen die bunten Ohren des Opfers eingestellt. Da springte plötzlich ohne Vorwarnung davor Benno von einem Baum herab und auf ein Zeichen von ihm schwebten 20 weitere Kühe an Fallschirmen vom Himmel herunter und die verdutzte Carla wurde in Sekundenschnelle umstellt vom SEK, den Sondereinsatzkühen. Ja, Benno war nämlich ein Bulle gewesen, der ihr schon lange auf den Hufen gewesen war. Und während Carla noch ein kleines Tränchen ausquetschte in Gedanken an den vergeigten Auftrag und die ach so trügerische Liebe, legte ihr Benno höchstpersönlich die kalten Handschellen ans Euter und ließ sie abführen. Tja, so war das gewesen. Benno wurde daraufhin befördert zum Kommissar. Carla wurde verurteilt und kam auf die elektrische Melkmaschine. Und die Milka-Kuh wurde steinreich, weil sie durch die ganze Aufregung auch noch gelernt hatte, lila zu kacken. Jawohl.
1: Ja, das war Oliver Kalkofe mit Onkel Hottes Märchenstunde. Hier bei Morgenkinder wird es was geben. Wir warten auf Matze und es sind noch eine Stunde und 27 Minuten. Und jetzt knallt Matze erstmal den Bass rein. Hier sind Rammstein und du hast...

Ja, das war ein Rammstein mit Du hast. Und hier ist die neue Single von No Angels, Perfect Kind of Us.

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Ja, Boytronic, Send Me an Angel aus 1992. Nun eine interne Mitteilung für alle Gäste der Gyros Party. Die Gästetoilette bei Gavio Money ist übergelaufen. Und hier sind Desireless mit Voyage, Voyage.

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1: Im Studio Jana Klonikowski. Schönen guten Abend. Musik, Theater, Diskussionen. Der Tag der Deutschen Einheit wird wieder groß gefeiert. Die zentralen Feierlichkeiten gehen dieses Jahr in Bremen über die Bühne. Dort läuft seit dem Nachmittag ein Bürgerfest mit viel Programm. Die geballte Politprominenz versammelt sich dann jetzt am Samstag bei einem offiziellen Festakt. Zum Stand der Wiedervereinigung sagt Bremens Bürgermeister Bovenschulte im ZDF.
2: Ich denke, wenn man die Situation vor 36 Jahren mit der Situation heute vergleicht, dann kann man ja überhaupt nicht bestreiten, dass da ganz viel zusammengewachsen ist. Dass trotzdem Unterschiede bleiben, ist normal und das finde ich ehrlich gesagt auch gar nicht so schlimm. Ich meine, es bleiben auch Unterschiede zwischen Bremen und Bayern und da würde auch niemand sagen, das muss sich zu 100% angleichen, das würde auch niemand wollen.
1: Es ist die vierte Insolvenz in nur 6 Jahren. Galeria Kaufhof ist schon wieder pleite. Das hat das Unternehmen bestätigt. Womöglich gibt es jetzt den letzten Versuch für einen Neustart, Tom Husse.
3: Für die 12.000 Beschäftigten ist die Zukunft erneut ungewiss. Seit der Fusion von Karstadt und Kaufhof 2019 wurde die Zahl der Standorte schon auf rund 80 halbiert. Berichten zufolge sollen jetzt nochmal 30 weitere wegfallen und damit auch tausende Jobs. Etwa die Wirtschaftswoche rechnet mit einem noch schlimmeren Ende und schreibt, eine Zerschlagung des Unternehmens wird sich diesmal nur schwer verhindern lassen. Grund für die erneute Insolvenz ist unter anderem ein weiterer Umsatzeinbruch.
1: Die Deutsche Bahn kommt bei der Pünktlichkeit nicht voran. Nur jeder zweite Fernzug ist im September rechtzeitig ans Ziel gekommen. Laut Bahn liegt das auch an vielen Baustellen. Eine größere kam jetzt dazu. Die Bahnstrecke Hannover-Berlin wird saniert. Reisende müssen mehr Zeit einplanen. Die G7-Länder geben Dieselvorräte frei. Es geht um 100 Millionen Barrel Diesel und Rohöl in den kommenden Monaten, so Frankreichs Präsident Macron. US-Präsident Trump hatte diesen Schritt zuvor von den europäischen Partnern gefordert, um so die hohen Spritpreise zu senken. Flug ausgefallen oder stark verspätet. Bundesjustizministerin Hubig will, dass Passagiere in solchen Fällen künftig schneller an eine Entschädigung kommen. Die Schlichtungsstelle des Bundes soll sich künftig auf Fälle konzentrieren, bei denen eine Einigung auch realistisch ist. Das soll den Bearbeitungsstau lösen.
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4: Mit KI-Support. Viele Wolken gibt es heute Abend erstmal noch. Später wird's klarer und ab und zu kann sich auch dichter Nebel bilden. Die Tiefstwerte liegen in der Nacht bei 13 bis 6 Grad. Morgen startet es teils neblig, danach meist trocken und freundlich. Nur in den Alpen kann kurz mal ein Schauer runterkommen. Mit bis zu 24 Grad.
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Ja, und jetzt sind es nur noch 57 Minuten bis zum Geburtstag von Matze. Und wir werden euch jetzt mal öfters sagen, wie lange es noch dauert, damit Matze schon mal den Whisky kalt stellen kann. Ne?

Ja, und ich habe jetzt gerade den passenden Titel gefunden. Denn Matthias besteht ja eigentlich nur aus Zahlen, aus Einsen und Nullen. Und 1995 haben das Modul die Single 1100101 rausgebracht. Und hier sind sie auch schon.

Das Modul aus 1995 und 1100101, also die passende Umschreibung, was Matthias betrifft. Der besteht ja aus, nur aus Zahlen. Er ist ein lebendiger Computer quasi. Und ja, seine Eltern haben sich zu diesem Lied hier kennengelernt. Hier ist Deep Purple, Smoke on the Water. Es sind noch 52 Minuten bis zum Geburtstag von Matze.

Was für ein Brett. Deep Purple, Smoke und so weiter. Noch knappe 45 Minuten, bis Matze ein Jährchen älter wird. Bevor wir das nächste Brett auflegen, müssen wir erstmal gucken, ob die Hörgeräte von Mama das überlebt haben gerade, Deep Purple. Ja, ist alles in Ordnung. Dann können wir weitermachen mit diesen Jungs hier. Das sind Saga on the Loose. Noch 45 Minuten, dann hat Matze Geburtstag.

0: zu seinem Wiegenfest nachher. Und jetzt sind es nur noch 33 Minuten. Und ich denke mal, jetzt sollten wir wieder eine Runde eskalieren. Hier ist Herbie.
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Ja, und jetzt um 23.33 Uhr, also noch 27 Minuten, bis Mattes Geburtstag startet, sage ich euch jetzt mal alles, was jetzt in Nordrhein-Westfalen nicht geht. Welche Autobahnen total im Eimer sind, unbrauchbar sind und weggeschmissen werden könnten eigentlich. Die A1 Münster Richtung Dortmund ist zwischen Kamm Zentrum und Kreuz Dortmund Unna wegen einer Fahrbahnerneuerung bis Montag früh gesperrt. Die A1 Münster Richtung Köln ist zwischen Kamm Zentrum und Schwerte wegen Bauarbeiten bis Montag früh gesperrt. Die A40 Duisburg Richtung Essen ist zwischen Kreuz Duisburg und Kreuz Kaiserberg in beiden Richtungen bis Montag gesperrt. Die A40 Duisburg-Essen ist zwischen Kreuz Duisburg und Kreuz Kaiserberg wegen Bauarbeiten in beiden Richtungen bis Montag gesperrt. Das ist doch ein und dieselbe Meldung, oder bin ich jetzt besoffen? Die 42, der Emscher Schnellweg, Kamp-Lindfort Richtung Dortmund, ist zwischen Herne-Krange und Herne-Baukau in beiden Richtungen bis Dienstag früh gesperrt. Dort wird an Hochspannungsleitungen gearbeitet. Gib's zu, ihr klaut da Strom. Die A42, Kamp-Lindfort Richtung Dortmund, ist doch auch doppelt, alles doppelt hier. Die 44, Mönchengladbach Richtung Düsseldorf, dort sind im Kreuz Meerbusch die Verbindungen zur A57 Richtung Nimwegen wegen Bauarbeiten bis voraussichtlich Mitte November gesperrt. Die 44 Essen Richtung Düsseldorf ist zwischen Dreieck Felbert Nord und Hetterscheid wegen Bauarbeiten bis Mitte Oktober gesperrt. Und die A52 Mönchengladbach Richtung Düsseldorf ist zwischen Kreuz Nersen und Kreuz Karst wegen Bauarbeiten bis voraussichtlich 23 Uhr gesperrt. Also das dürfte eigentlich schon längst weg sein. Jetzt kommt der Klopper. Die A59 Köln Richtung Düsseldorf ist zwischen Monheim und Düsseldorf Süd voraussichtlich bis Mitte nächsten Jahres wegen Bauarbeiten gesperrt. Und die A59 Köln Richtung Düsseldorf ist zwischen Monheim und Dreieck Düsseldorf Süd wegen Bauarbeiten gesperrt. Die A61 Mönchengladbach Richtung Venlo ist zwischen Kaidenkirchen und Grenzwald wegen Bauarbeiten bis Montag früh gesperrt. Die A61 Mönchengladbach Richtung Venlo ist zwischen Kaldenkirchen und Grenzübergang Grenzwald wegen Bauarbeiten bis Montag früh gesperrt. Die A565 Bonn Richtung Meckenheim ist zwischen Bonn-Beuel und Bonn-Auerberg in beiden Richtungen wegen Brückenarbeiten gesperrt. Dann haben wir noch Wulfen wegen Dönergeruch. Werdet ihr gebeten, Lüftungsanlagen und Klimaanlagen auszuschalten. Die Folge könnte starkes Verlangen nach Dönerfleisch sein. Und wir machen mal weiter mit dem Countdown zum Geburtstag vom Minister des Internets, Watze, der Mann, der nur aus Zahlen besteht. Es sind noch 25 Minuten und jetzt haben wir wieder einen Dancekracher, Jam & Spoon und Ride in the Night.

Madonna und Take a Ball. Und wir haben ja schon 23.15 Uhr, noch 15 Minuten bis zu Matthias Geburtstag. Und ich habe jetzt mal die Studio-Lautsprecher komplett runtergedreht, bevor wir nachher das Ordnungsamt vor der Tür stehen haben. Ja, wir machen jetzt noch Harry Styles, dann Robin und Sarah Larsson mit Talk to Me. Und dann geht es so langsam schon los für Matthias ins neue Lebensjahr. Ich habe gerade noch eine Mail bekommen von Daniel. Er schreibt, was ist das für ein geiler Track, den du da unter der Musik, unter deiner Moderation hast? Das ist The Prodigy und Stand Up. Ne? Das ist halt der Teppich, ne? Das ist ein geiler Song. So, wir machen jetzt weiter mit Harry Styles und American Girls.

0: Ja, das war die Matze-Ausgabe von Morgenkinder wird es was geben.
1: Und das muss für heute reichen.
0: Ja, und amtierender Bundeskanzler Friedrich Merz, mein Name ist Thomas Hemker und ja, Matze, kannst du dich schon mal so langsam Richtung Telefon bewegen? Es wird jetzt langsam spannend. Und so lange noch ein Evergreen, Queen und Who Wants to Live Forever?

Ja, normalerweise würde das Musikstück natürlich länger laufen. Wir müssen allerdings jetzt schon raus, denn in 10 Sekunden, 5, 4, 3, 2, 1. Ja, es ist Samstag, der 3. Oktober 2026 und unser Minister ist nun ein Jährchen älter geworden.

0: Ja, bitte?
1: Herzlichen Glückwunsch zum Geburtstag, lieber Matthias.
0: Dankeschön, Thomas.
1: Wir haben ja gerade schon einen Countdown gefeiert zu deinem Geburtstag. 2 Stunden lang gerade schon. Morgen, Kinder, wird es was geben. Jetzt noch 2 Stunden Geburtstagsshow.
0: Sehr schön.
1: Aber man hört bei dir ja schon viel los.
0: Ja, ich bin auf einer Hochzeit.
1: Ach, so.
0: Also nicht meine, ja, nicht meine eigenen. Einer, also von Annas bester Freundin.
1: Ist ja geil.
0: Dann, ja, und aber es weiß auch keiner. Ich bin auch relativ froh darüber. Es gibt Currywurst und es gibt Whisky. Mehr will ich nicht.
1: Herrlich, herrlich.
0: Ja.
1: Ja, vielleicht sehen wir uns
0: irgendwo.
1: Ja.
0: Ja, ich weiß nicht, plant irgendeiner vorbeizukommen, weil ich hatte jetzt nichts geplant. Ich back mir morgen selber meinen Geburtstagskuchen.
1: Ich weiß auch noch von nichts.
0: Also ich glaube nicht, dass irgendjemand vorbeikommt, weil die Mutter, die hatte ja eine OP.
1: Aha.
0: Und die kommt morgen wahrscheinlich auch nicht vorbei. Also wie gesagt, mach dir keinen Stress. Ich bin auch nicht böse drum. Mhm. Ich werde mich morgen einfach mit meinem Kuchen hinsetzen. Und morgen Abend stelle ich mir einen Whisky rein und alles ist gut. Ja. Also wie gesagt, musst du dich nicht schlecht fühlen, wenn du dann nicht keine Zeit hast, vorbeizukommen.
1: Nee, ne? Ist ja nicht schlimm.
0: Ja, ne? Mach dir keinen Stress.
1: Alles klar, Matze. Dann war ja noch schön, ne?
0: Das ja, ist... und dann gute Nacht.
1: Jo.
0: Ne, bis dann.
1: Bis dann, Matze, ne?
0: Ciao, danke für deinen Anruf.
1: Tschüss. Ciao. Ja, was haben wir da im Hintergrund gehört? Nena, 99 Luftballons. Könnten wir gleich auch nochmal spielen. Aber jetzt erstmal der Showopener, ne? Zu Matzes Geburtstag.
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1: Am Mikrofon begrüßt euch eure Radiomaschine Malus Man und sprechende Geburtstagstochter Thomas Hemke. Ja, das letzte Lebens, die letzten Minuten des Lebensjahres von Matze gingen mit Queen zu Ende und das neue Lebensjahr startet mit Queen, denn die Show muss weitergehen.

Ja, das alte Lebensjahr endete mit Queen, das neue Lebensjahr startete mit Queen. Und was soll ich ja sagen, die beiden Songs waren sogar auf der gleichen Platte, ne? The Show Must Go On und Who Wants to Live Forever. Wenn ihr gerade aufmerksam zugehört habt bei Matthias, welches Musikstück habt ihr denn da wohl gerade im Hintergrund gehört? Auf der Hochzeit, wo Matthias und Anna gerade sind. Es ist ein Lieblingslied von unserer Stefanie. Kann man schon mal dabei sagen. Ne? Das spielt die Ulla ja immer ganz gerne ab. Und hier ist Nena für Stefanie mit 99 Luftballons.

Nena, das war Neue Deutsche Welle, 80er Jahre. Und Lieblingssong übrigens von unserer Stefanie, das spielt die Ulla ihr immer vor. Und 0:11 haben wir es, Matzes Geburtstag bei Radio for You. Wir machen heute mit ein bisschen ruhigerer Musik. Eternity von Alex Warren, danach Somber und Homebreaker.

0: Ja, 0:25 Uhr, ihr hört Matzes Geburtstag, Radio for You, Geburtstagsshow mit eurem Malusman und sprechender Geburtstagstochter Thomas Hemke. Und wir haben schon den einen oder anderen Gratulanten hier.
1: Sie feiern heute einen ganz besonderen Geburtstag. Ich möchte ganz herzlich zu diesem Ehrentag gratulieren und Ihnen vor allen Dingen Gesundheit und Gottes Segen wünschen.
0: Ja, Frau Merkel, und ihr hört die Geburtstagsshow. Hier ist jetzt Drive Safe von Miles Smith.

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0.32 Uhr, der Geburtstagsverkehrsservice sieht gut aus, weißer Bildschirm, das heißt, es liegen keine Meldungen vor. Ja, ihr hört die Geburtstagsshow für Matthias

43 Jahre jung ist er geworden, heute auf einer Hochzeit. Und ja, er ist happy mit Currywurst und Whisky, wie er gerade erzählt hat. Ja, kann man auch so machen, ne? Und wir machen jetzt weiter mit Topic und Lucky Ones. Gleich. Erstmal, du hast von Rammstein, genau.

Ja, das war die neue von Topic, Lucky Ones. Und ja, wo wir schon dabei sind mit neuen Titeln, Pur sind auch wieder da, haben auch eine neue Single am Start. Vorher sage ich euch natürlich noch, wie es bei Radio 4U heute oder so weitergeht. Bis 2 Uhr machen wir noch die Geburtstagsshow und dann macht der Auto-DJ wieder weiter. Und um 16 Uhr gibt es dann Q3. Was ist das? Q3, das sind die Vierteljahrescharts des dritten Quartals aus der Chartshow, die sonntags immer läuft. Und um 20 Uhr bis Mitternacht dann wie immer samstags auch am Tag der Deutschen Einheit der Party Service. Und am Sonntag 14 bis 18 Uhr wieder eine aktuelle Ausgabe der Chartshow und ab 20 Uhr dann Gefühlsicht, wie jeden Sonntag bei Radio 4U. Und dann ist das Wochenende auch schon wieder rum und dann kann man sich schon wieder mit dem Arbeitgeber rumärgern. Ach, das ist viel zu kurz. Also wir machen weiter mit Pur.

0: Ja, auch das war neu. Dreamers von und mit Take Z. Auch die sind wieder da in der Geburtstagsshow um 9 Minuten vor 1. Und diese Hits haben wir noch bis ran an die News.
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1: Im Studio Jana Klonikowski. Die G7-Staaten pumpen zusätzlich Diesel in den Markt. Die Staats- und Regierungschefs haben sich darauf geeinigt, 100 Millionen Barrel Diesel und Rohöl aus ihren Reserven freizugeben. US-Präsident Trump hatte die Europäer zu diesem Schritt gedrängt, um die Dieselpreise weltweit zu senken. Die bewegen sich ja seit Beginn des Iran-Kriegs, den die USA mit ausgelöst haben, in Rekordhöhen. Als erste Reaktion auf die G7-Entscheidung ist auch bereits der Ölpreis gesunken. Bleibt das so, dürften wohl auch die Spritpreise bei uns an den Tankstellen in den kommenden Tagen runtergehen. Es ist die vierte Insolvenz in nur 6 Jahren. Galeria Kaufhof ist schon wieder pleite. Das hat das Unternehmen bestätigt. Womöglich gibt es jetzt den letzten Versuch für einen Neustart, Tom Husse.
2: Für die 12.000 Beschäftigten ist die Zukunft erneut ungewiss. Seit der Fusion von Karstadt und Kaufhof 2019 wurde die Zahl der Standorte schon auf rund 80 halbiert. Berichten zufolge sollen jetzt nochmal 30 weitere wegfallen und damit auch tausende Jobs. Etwa die Wirtschaftswoche rechnet mit einem noch schlimmeren Ende und schreibt, eine Zerschlagung des Unternehmens wird sich diesmal nur schwer verhindern lassen. Grund für die erneute Insolvenz ist unter anderem ein weiterer Umsatzeinbruch.
1: Auf die Deutsche Bahn kann man sich weiterhin nicht so richtig verlassen. Auch im September ist nur jeder zweite Fernzug pünktlich gewesen. Die Bahn spricht von vielen Baustellen und gestörten Anlagen. Ab sofort ist auch die Strecke Hannover-Berlin für 1 Jahr gesperrt. Sie wird saniert, Fernzüge werden umgeleitet. Auf der griechischen Insel Rhodos ist eine deutsche Touristin von einem Blitz getroffen worden und gestorben. Ihr Mann wurde bei dem Unglück an einem Strand verletzt. In der Region toben seit Tagen Unwetter. Auf Kreta etwa hatte es zuletzt heftige Überschwemmungen gegeben. In Bremen laufen die Feierlichkeiten zum Tag der Deutschen Einheit. Am Nachmittag gab es den Startschuss für ein Bürgerfest mit Musik, Theater und Diskussionsrunden. Zum 3. Oktober selbst steht dann ein großer Festakt an. Mit dabei sind auch Bundespräsident Steinmeier und Kanzler Merz.
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3: Mit KI-Support. Neblig ist es heute früh, später wird das Ganze dann deutlich freundlicher und die Sonne kommt raus. Insgesamt bleibt es trocken. Die Höchstwerte liegen bei 20 bis 24 Grad. Morgen gibt es mal mehr, mal weniger Wolken. Im Südwesten können auch Schauer dabei sein. Ganz vereinzelt ist sogar ein Gewitter drin, maximal 23 Grad.
4: Ein Uhr und 3 Minuten, der Radio for You Geburtstagsverkehrsservice. Sie hat keine Meldungen, aber mit dem Nebel, das bin ich. Ich habe wieder mal meine Schuhe ausgezogen.
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4: Am Mikrofon eure Maschine Thomas Henker.

Dia De Vedette, Run River, das ist schon gar nicht mehr seine aktuelle Single, sondern die davor rauskam. Und jetzt kommen wir zu einer Musikfarbe, die sonst bei Ready For You eigentlich nicht läuft, Kategorie Schlager. Stefan Remmler und Vogel in der Nacht, und da freut sich bestimmt Tante Agnes riesig drüber.

Ja, ist denn schon wieder Hippelands, werdet ihr euch fragen. Ja, wenn diese Musik erklingt, ist wieder ein Vierteljahr rum und das heißt Hitbilanz Q3. Morgen ab 16 Uhr auf dieser Station, da schauen wir uns die 65 bestplatzierten Titel der Vierteljahrescharts des dritten Quartals des Jahres 2026 mal ein bisschen genauer an. Das ist dann auch ein Teil der Geburtstagsshow für Matthias morgen. Und um 20 Uhr, kann ich euch auch schon mal sagen, gibt's den Party-Service hier bei Radio 4U.

0: Ja, ihr habt sie erkannt, ne? Das war Aaron Carra und DJ Bobo mit What a Feeling. Aaron Carra selber war 1983 mit dieser Nummer ebenfalls sehr hoch in den Charts. Ja, und ihr merkt, ich habe die falsche Unterlegmusik rausgesucht. Hitbilanz haben wir ja noch gar nicht. Ne? Ist noch Geburtstagsshow, aber dann könnt ihr schon mal so langsam an den Sound gewöhnen, der morgen Nachmittag hier über den Äther geht. Morgen Nachmittag Hitbilanz Q3. Das heißt, die 65 besten Songs der letzten drei Monate aus den Top 100 aus Deutschland. Morgen 16 Uhr diese Welle auf dieser Stelle auf
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0: Und wir machen weiter mit MK featuring Poggy Basscamp mit ihrer Nummer Zone. Dann Sash mit Move Mania und dann schauen wir auf die Straßen. Aber erstmal MK.

Sash und featuring Shannon mit Move Mania. 1997 war das ein fetter Hit. Und ja, ich werde nie mehr während der Arbeit zwei Kannen Kaffee trinken. Also da habe ich sehr stoned. Man sieht Dinge, die gar nicht da sind. Und aber wir schauen jetzt mal auf die Verkehrslage im Land. Staus haben wir nicht, aber dafür jede Menge Sperrungen. 14 Meldungen sind das also. Das heißt, in Nordrhein-Westfalen sind fast alle Straßen kaputt, könnte man meinen. Die A1 Münster Richtung Dortmund. Fangen wir damit an. Ist zwischen Kamenzentrum und Kreuz Dortmund-Unna wegen einer Fahrbahnerneuerung bis Montag früh gesperrt. Die A1 Münster Richtung Köln ist zwischen Kamenzentrum und Schwerte wegen Bauarbeiten bis Montag früh gesperrt. Die A40 Duisburg Richtung Essen ist zwischen Kreuz Duisburg und Kreuz Kaiserberg in beiden Richtungen bis Montag gesperrt. Dort werden zwei Brücken abgerissen. Die 40 Duisburg Richtung Essen, andersrum, ist zwischen Kreuz Duisburg und Kreuz Kaiserberg wegen Bauarbeiten in beiden Richtungen bis Montag gesperrt. Die 42, der Emscher Schnellweg, Kamp-Lindfort Richtung Dortmund, ist zwischen Herne-Krange und Herne-Baukau in beiden Richtungen bis Dienstag früh gesperrt. Dort wird an den Hochspannungsleitungen gearbeitet. Ja, kommt, gebt zu, ihr zapft das an, oder? Die 42 Kamp-Lindfort Richtung Dortmund ist zwischen Herne-Krange

0: und Herne-Baukau in beiden Richtungen bis Dienstag früh gesperrt. Dort wird an den Hochspannungsleitungen gearbeitet, hatten wir doch gerade schon mal. Die 44 Mönchengladbach Richtung Düsseldorf, dort sind im Kreuz Meerbusch die Verbindungen zur A57 Richtung Nimwegen wegen Bauarbeiten bis voraussichtlich Mitte November gesperrt. Die 44 Essen Richtung Düsseldorf ist zwischen Dreieck Felberten Nord und Hetterscheid wegen Bauarbeiten bis Mitte Oktober gesperrt. Dann haben wir die 52 Mönchengladbach Richtung Düsseldorf ist zwischen Kreuz Niersen und Kreuz Karst wegen Bauarbeiten bis voraussichtlich 23 Uhr gesperrt. Das haben wir da schon längst hinter uns, denke ich mal. Aber ist noch drin, also wird er wohl noch dicht sein. Die 59 Köln Richtung Düsseldorf ist zwischen Monheim und Düsseldorf Süd voraussichtlich bis Mitte nächsten Jahres wegen Bauarbeiten gesperrt. Doch, das steht wirklich hier, Mitte nächsten Jahres. Die A59 Köln Richtung Düsseldorf ist zwischen Monheim und Dreieck Düsseldorf Süd wegen Bauarbeiten gesperrt. Die A61 Mönchengladbach Richtung Venlo ist zwischen Kaltenkirchen und Grenzwald wegen Bauarbeiten bis Montag früh gesperrt. Die A61 Mönchengladbach Richtung Venlo ist zwischen Kaltenkirchen und Grenzübergang Grenzland wegen, das ist auch doppelt, brauchen wir nicht weiterlesen. Die A565 allerdings, Bonn Richtung Meckenheim ist zwischen Bonn-Beuel und Bonn-Auerberg in beiden Richtungen wegen Brückenarbeiten gesperrt. Ja, da kann man schon fast sagen, meidet die Autobahn, nimmt die Landstraße. Das ist ja katastrophal hier in Nordrhein-Westfalen. So, jetzt haben wir noch 25 Minuten Geburtstagsshow hier auf
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0: Und wir machen weiter mit einer nagelneuen Single von Holly Humbleton. Und frei übersetzt heißt das zu süß, um einsam zu sein. Too cute to be lonely. Dann hören wir mal rein, wie die neue Single klingt.

Ja, 43 Jahre und kein bisschen leise. Und noch 14 Minuten lang Geburtstagsshow für Matze. Und 16 Uhr geht es dann schon weiter mit Q3, der Hitbilanz des dritten Quartals für 2026. Das hier sind One Republic und Need Your Love.

Ja, One Republic und Need Your Love. Das war also schon der erste Teil der Geburtstagsshow für Matthias. Und jetzt gleich von 2 bis 16 Uhr übernimmt dann der Auto-DJ und ich werde dann eine Mütze Schlaf nehmen, damit ich morgen wieder konzentriert und fit fürs Programm bin. 16 Uhr geht es dann weiter mit der Hit-Bilanz Q3 und um 20 Uhr der Party-Service. Dann wird Matze auch seinen Kater schon wieder weg haben und wahrscheinlich dann auf den Tisch tanzen zu der guten Musik bei Radio 4U. Ich sag schon mal danke fürs Zuhören, fürs genervte Ohr und bleibt dran. Die Musik ist natürlich hammermäßig bei Radio 4U. Und die drei habe ich hier noch für euch. 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